Thank you.

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Wenn eine Band jahrelang ständig auf Tour ist und sich viele Tage und Nächte im Studio um die Ohren schlägt, ist es kein Wunder, dass sie sich irgendwann ausgebrannt fühlt. Und so erging es auch den Rolling Stones. Paint It Black vom Mai 1966 wurde Single des Jahres und die Nummer 1 in den englischen und amerikanischen Charts. Der Titel ist die erste Hitsingle mit einer Sitar, dem indischen Saiteninstrument, und hier gespielt von Brian Jones. Auf ihrem Album Aftermath verwenden die Rolling Stones schwer verzerrte Gitarren und bizarre Arrangements. Auf diesem Album sind ausschließlich Jagger Richards Kompositionen zu finden. Ansonsten passiert im Laufe dieses Jahres bei den Stones nicht viel. Besonders Brian Jones war gesundheitlich schwer angeschlagen. Let's Spend the Night Together, dieser tolle Titel mit Ruby Tuesday auf der Single-Rückseite, kam am 13. Januar 67 auf den Markt. Und dann erreichte ein Stones-Album in Großbritannien Platz 3, in den USA Platz 2 der Charts, und dieses Album hieß Between the Buttons. Tolles Album. Die Pause hatte den Stones also gut getan. Vom 25. März bis zum 17. April dieses Jahres waren die Stones dann im Rahmen einer Europatournee auch in Deutschland. Im März traten sie in der Bremer Stadthalle und in der Dortmunder Westfalenhalle auf. Im April waren sie zu Gast in der Hamburger Ernst-Merck-Halle.

Die Rolling Stones hatten ja oft Probleme, aber ernsthafte hatten sie mal nach einer Party am Wochenende vom 11. auf den 12. Dezember 1967 in Keith Richards Landhaus in Sussex. Mit dabei waren außer Mick Jagger und Marianne Faithfull auch George Harrison von den Beatles und seine Frau Patti Boyd, ein Fotomodell, das er 66 geheiratet hatte. Außerdem der Kunsthändler Robert Fraser und der Fotograf Michael Cooper. Die Polizei führte damals eine Razzia durch und die Anklage warf danach Mick Jagger den Besitz von Amphetaminen vor. Die waren in England zwar verboten, aber laut Mick Jagger hatte ein Arzt in Indien diese Mittel seiner Freundin Marianne Faithfull verschrieben. Keith Richard klagte man damals wegen Duldung des Besitzes von Rauschmitteln in seinem Haus an. Nun, der Lebenswandel der Angeklagten war sicherlich nicht mit denen von Ordensbrüdern vergleichbar. Es drohten ihnen langjährige Haftstrafen. Mick Jagger verbrachte zu Beginn der Ermittlungen eine Nacht im Knast. Und erst als der Chefredakteur der Times einen vielbeachteten Zeitungsartikel veröffentlichte mit der Überschrift »Who breaks a butterfly on a wheel?«, da schlug die öffentliche Meinung und die der Justizbehörden um und die Sache wurde nach 2 Gerichtsverfahren mit Geldstrafen erledigt. Der drohende Gefängnisaufenthalt zeigte Wirkung. Der im April 67 veröffentlichte Stones Song We Love You beginnt mit Schritten und dem Zuknallen einer Zellentür. War das Ironie? Noch ein anderer Gag bei dieser Aufnahme. Im Backgroundchor sind John Lennon und Paul McCartney zu hören. Im Dezember 67 veröffentlichten die Stones ein neues Album, psychedelisch geprägt und mit interessanten Soundexperimenten. Das war Their Satanic Majesty's Request.

Im Jahr 1967 machte eine Gruppe Schlagzeilen, die 1968-69 mehr Schallplatten verkauft hat als die Beatles, die ihren dreistimmigen Falsettgesang zu Markenzeichen machte, die 1978 in der Disco-Ära Riesenerfolge feierte und die 2004 in Manchester die Ehrendoktorwürde erhielt, die Bee Gees. Weltweit haben sie mehr als 180 Millionen Tonträger verkauft. The Bee Gees mit dem älteren Bruder Barry Gibb und den Zwillingen Robin und Maurice sind eine der erfolgreichsten und beliebtesten Popgruppen der Welt. Bis Anfang der 50er Jahre lebten die Brüder auf der Isle of Man, dort wurden sie ja auch geboren. Im Alter von 6 Jahren standen sie bereits zusammen auf der Bühne und ihre Familie zog dann 1958 mit den Jungs nach Australien. 1960, also 2 Jahre später, erhielten sie dort ihre erste 30-minütige Fernsehshow. Und wiederum 3 Jahre später erschien ihre erste Single, 3 Kisses of Love. 65 hatten sie ihren ersten Top-10-Hit mit Wine and Women und im Jahr danach sogar einen Nummer-1-Hit in Australien mit Spicks and Specks. Aber da waren die Gibbs schon wieder auf dem Weg zurück nach England. Einen ersten weltweiten Millionenerfolg erreichten sie 67 mit dem Song New York Mining Disaster 1941. Das Trio hatte sich verstärkt durch Gitarrist Vince Meloni und Schlagzeuger Colin Peterson. Mit tollen Songs ging es dann steil nach oben an die Spitze. To Love Somebody, Massachusetts, World und.

Innerhalb kürzester Zeit wurden die Bee Gees als größte Konkurrenz der Beatles gehandelt. Auch bei uns in Deutschland hat diese sympathische Gruppe Riesenerfolge gefeiert. Ich persönlich habe ihnen in Berlin bei der Funkausstellung mehrere Male in mehreren Sendungen goldene Schallplatten überreicht. Und ich bin auch mit ihnen zusammen und natürlich dem ganzen Musikladenteam dann um die Häuser gezogen. Robin Gibb, daran erinnere ich mich sehr, sehr gut, hat sich immer als Erster ausgeklingt. Ich glaube nicht, weil er müde war, vielleicht hat ihm nur so die Berliner Weise nicht geschmeckt. Man weiß es natürlich nicht. Aber ein anderer, und daran erinnere ich mich auch sehr gut, ein anderer hatte damit keine Probleme. Während meiner Zeit beim Saarländischen Rundfunk, als die Sendung Hallo Twen eine Kultsendung war und ich auch oft Studiogäste einlud, da hatte ich eine ganz lustige oder sagen wir mal feuchte Begegnung mit Dave D. Dave D war der Frontman von Dave D, Dozy, Bicky, Mick and Titch, eine Gruppe, die zwar sehr schwierig auszusprechen war für alle Moderatoren, aber eine Gruppe mit riesen Hits, Hideaway, Superduck, The Legend of Xanadu, Bandit, und Dave war ein toller Antreiber und wir waren richtig stolz, ihn in der Sendung zu haben. Wir trafen uns eine Stunde vorher in der Kantine des Saarländischen Rundfunks, um ja so zu besprechen, was wir den Hörern alles erzählen wollten. Ich bestellte Dave ein Bier, weil ich dachte, na ja, etwas Leichtes am späten Nachmittag wäre jetzt genau das Richtige. Aber Dave meinte, Saarbrücken, das sei doch schon fast Frankreich und da wäre doch so ein schöner Rotwein viel angebrachter. Okay, bestellte eine Flasche Bordeaux. Dave war begeistert.

eine trinken wir noch. Macht so schön locker, meinte er danach. Der Betreuer der Plattenfirma machte zwar ein bedenkliches Gesicht, aber Dave war nicht davon abzubringen, eine zweite Flasche zu bestellen. Die Sendung wurde wirklich sehr, sehr locker. Dave erzählte, wie toll er das Saarland fände und wie gut ihm der Bordeaux hier schmecken würde. Ja, und dann kam der Hammer. Er lud alle Hörer in die Kantine des Saarländischen Rundfunks ein und rief so, ich warte auf euch nach der Sendung. Er sagte es in Englisch und der Betreuer sagte zu mir, nicht übersetzen, bitte nicht übersetzen. Aber nützte nichts. Gab wirklich etliche Hörer, die das nicht für einen Scherz hielten. Und nach der Sendung standen dann eine Menge junger Leute vor der Kantine. Einige waren zwar mit einem Autogramm zufrieden, aber die meisten bestanden auf einem Drink. Der Kollege von Daves Plattenfirma hatte danach eine ganz schöne Rechnung am Bein. Das nächste Mal, dass ich Dave die traf, war anlässlich einer Preisverleihung. Ein Preis, den die Leser der deutschen Zeitschrift Bravo durch Abstimmung seit 1957 an ihre Lieblingsstars jährlich verleihen. Es handelt sich um den Bravo Otto. Mittlerweile gibt es ihn in Gold, Silber, Bronze und seit 96 auch als Ehrenotto für das Lebenswerk in Platin. Preisträger des Jahres 1966 waren die Beatles, die Rolling Stones und die Rainbows. Im Jahre 67 wurde der Bravo Otto dann an, na eben, Dave D. Dozy, Bicky, Mick and Titch an die Beatles und an die Beach Boys verliehen.

Schön, dass Sie wieder dabei sind bei unserem Streifzug durch die Geschichte der Beat, Pop und Rockmusik der 60er Jahre. Und ich möchte Ihnen heute speziell von zwei Jahren erzählen, in denen viele, viele interessante Dinge passiert sind. Die Jahre 1968-69. Viele heute noch bekannte Gruppen wurden damals gegründet und andere lösten sich wiederum ganz überraschend auf. Es waren noch die Jahre der großen Festivals. Unvergessen zum Beispiel das berühmte Woodstock Festival 1969. Und was geschah 1968 in Politik, Kultur und Gesellschaft? Die USA mit Lyndon B. Johnson als Präsident wollen verhindern, dass Südvietnam kommunistisch wird. Gegen den Vietnamkrieg protestieren international immer mehr Menschen. Die USA erleben ein Desaster. Das größte kapitalistische Land der Welt wird den von ihm und seinen Verbündeten geführten Krieg verlieren und muss sich 1975 zurückziehen. Überall in der Welt bilden sich Befreiungsbewegungen. Revolution liegt in der Luft. Am 4. April fallen Martin Luther King und am 5. Juni Senator und Justizminister Robert F. Kennedy Attentaten zum Opfer. In der Tschechoslowakei wagt der Chef der Kommunistischen Partei, Alexander Dubček, einen Wechsel zu einem, ja wie man sagt, Sozialismus mit menschlichem Antlitz. Im August 1968 walzen beim sogenannten Prager Frühling Panzer des Warschauer Paktes die Freiheitsbewegung in der Tschechoslowakei nieder.

In der Bundesrepublik zerbricht die Werteordnung der Adenauer-Ära. Heinrich Lübke ist Bundespräsident, Kurt Georg Kiesinger ist Bundeskanzler. Die sogenannten Notstandsgesetze treten in Kraft. Die Olympischen Sommerspiele finden in Mexiko statt, die Olympischen Winterspiele in Grenoble. Am 20. Oktober heiratet der griechische Reeder Aristoteles Onassis die Ex-Präsidentengattin Jackie Kennedy. Beliebte Reiseziele sind Italien, Jugoslawien und Spanien. Die sogenannten 68er proben die antiautoritäre Erziehung. Kinder dürfen im Prinzip alles, um sich zu freien Menschen zu entwickeln. Die Jugend rebelliert, vor allem Studenten. Sie wollen raus aus dem Mief und Muff der frühen 60er Jahre, frei sein, andere Werte und eine neue politische Moral entwickeln. Freiheit und Bürgerrechte sollen nicht nur im Grundgesetz stehen, sondern im Alltag einer streitbaren Demokratie Wirklichkeit werden. Das erhofft sich die 68er-Generation.

Mit Bildern von Ho Chi Minh, Lenin und Che Guevara demonstrieren im Februar 68 in West-Berlin Studenten. Sie befürchten, dass Faschismus und Imperialismus Auswüchse des weltweiten Kapitalismus seien. Sie bewundern die Kulturrevolution Maos in China und negieren dabei seine Verbrechen. Der Axel Springer Konzern, vor allem sein Massenblatt Bild-Zeitung, werden zum Feindbild. In der DDR träumt die Jugend von Love and Peace und vom Abhauen zum Klassenfeind in den Westen. In West-Berlin predigt der Star der Revolte, Rudi Dutschke, vor mehr und mehr Publikum die Weltrevolution. Er überlebt den Kampf nicht, er wird heimtückisch niedergeschossen. Und dieser Akt ist das Signal zur Eskalation der Auseinandersetzung. Der Philosoph Herbert Marcuse propagiert das Recht auf Widerstand. Sein Buch »Repressive Toleranz« wird eine Bibel der 68er. Einige Protestler leiten für sich das Recht auf Gewalt gegen Sachen und Menschen ab und driften dabei ab in die Rote Armee-Fraktion, kurz RAF genannt, die danach mehr und mehr den Staat terrorisiert. Was mit friedlichem Protest begann, endet mit Gewalt und Terror. Trotz allem hat das Jahr 1968 für die Menschen mehr Toleranz, Kreativität und Weltoffenheit gebracht. 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

Wer an die Roaring Sixties denkt oder sie als junger Mensch hautnah miterlebt hat, der wird sagen, 1968-69, das waren die wildesten Jahre in diesem Jahrzehnt des Aus- und Umbruchs, auch in der Musik. Jimi Hendrix wurde zum Symbol dieses wilden Aufbruchs, der ungeheuren Kreativität, aber auch der Exzesse in der Rockmusik. Die Rolling Stones und andere Gruppen lebten das aus, was die Jugend gerne ausleben wollte. Bezeichnend für die Jahre 1968-69 ist die Neuorientierung von Künstlern, die zu anderen Gruppen wechselten und neue, oft auch eigene Wege gingen. Ein Beispiel hierfür ist das Trio Crosby, Stills and Nash. David Crosby kam von den Byrds, Stephen Stills von Buffalo Springfield und Graham Nash von den Hollies. 1969 erschien das erste Album Crosby, Stills and Nash. Es wurde ein durchschlagender Erfolg. Beim Woodstock Festival hatten sie einen 8-minütigen Auftritt. Ab 1970 kam dann noch der Gitarrist und Sänger Neil Young dazu, aber nach einer Sommertour trennte sich die Gruppe im Jahre 1971.

1967 beschlossen zwei Londoner Kaufleute, in eine Rockband zu investieren. Keine schlechte Idee. Sie beauftragten John Lord mit der Zusammenstellung einer Gruppe. Zusammen mit Ritchie Blackmore, Ian Paice, Rod Evans und Nick Semper gründete John Lord 68 die Gruppe Deep Purple. Der harte Sound, der die Musik der Gruppe zu Anfang prägte und für die Zeit zu Ende der 60er Jahre noch ein bisschen ungewöhnlich war, gilt als Grundlage für die Entwicklung des späteren Heavy Metal und des Hard Rock. Typisch für den Deep Purple Sound sind der Klang der Hammond-Orgel und die markanten Gitarrenriffs. Zu ihren bekanntesten Songs zählen Black Knight und natürlich Smoke on the Water. Berühmt sind auch die Auftritte der Band mit Solo-Improvisationsschlachten zwischen Ritchie Blackmore und John Lord. Sie lieferten sich auf der Bühne wirklich enorme Gefechte. Insgesamt verkaufte Deep Purple weltweit über 100 Millionen Alben.

0: Perlen aus dem Archiv im OK-Saal. Na, was haben wir denn wieder ausgegraben heute? Eine ganz besondere Sendung, die als Erstausstrahlung am 31. Dezember 1999 lief. Und jetzt werden viele wissen, ja, Silvesternachmittag, was gab's da immer bei SR1 Europawelle? Natürlich die Jahreshitparade. Und genau an diesem Tag sind wir, 31.12.99, eine kleine Zeitreise. Und wir hören mal wieder die Jahreshitparade 99, sowohl bei den Singles und am Schluss sogar noch etwas als Zugabe, kann man sagen, bei den Langspielplatten. Na, dann wünsche ich mal viel Spaß an diesem Samstagabend, wo die Zweitausstrahlung kommt. Ja, es ist jetzt kurz nach 20 Uhr und das Ganze geht bis 2 Uhr nachts. Wir hören zunächst Dieter Exter, dann später Volkmar Lotholz und als kleine Zugabe am Schluss gibt's auch noch mich etwas, aber das ist eher so das Komplettierungskommando. Also viel Spaß jetzt in den kommenden 6 Stunden. Wir tauchen ein in das Jahr 1999 und los geht's mit der Single-Jahreshitparade. Ja, auf geht's. Dieter Exter ist zur Stelle.
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2: Sonne, meist trocken und kaum geänderte Temperaturen. Der SR1-Service wegen einer Veranstaltung ist in Saarbrücken der Meerwieser Talweg in der Zeit von 14 bis 15.45 Uhr zwischen den Wegen Andertrift in Richtung Uni und dem Waldhausweg in Richtung City halbseitig gesperrt. Es kann zu Behinderungen kommen. Allen unterwegs, gute Fahrt, es ist 14 Uhr und 5 Minuten. Top! Die Top-Singles 1999 im Radio und das 6 Stunden lang. Und wir starten mit der Position Nummer 98 in diesem Jahr. Madonna mit Beautiful Stranger und dann TLC mit Unpretty auf der 96.

0: Der Silvesternachmittag im Radio und das ist schon bei uns fast Tradition an diesem Nachmittag mit unserem Blick auf die Top-Singles des Jahres 1999. Ermittelt wie immer von Media Control, da hat man die Verkaufsdaten und die gespielten Titelzeiten im Radio zusammengezogen und hat daraus eine Top 100 ermittelt, die Top 100 des Jahres. Wir spielen heute in den 6 Stunden, die wir Zeit haben für diese Show, wir spielen um die 80 Titel und am Schluss der Sendung gibt es dann auch noch einen kurzen Blick auf die LPs des Jahres 1999. Jo, und jetzt fange ich erstmal an aufzulisten. Das wird meine Hauptaufgabe sein heute Nachmittag. Auf der 100 in diesem Jahr Christian Wunderlich und Kirstin Hall mit Forever Tonight. Auf der 99 Hate Me Now mit Nas featuring Puff Daddy. Die 98 haben wir gespielt. Beautiful Stranger mit Madonna. Auf der 97 Whiskey in the Jar mit Metallica. Und auch die 96 haben wir gerade gespielt. TLC mit Unpretty. Wie geht's weiter? DJ Suckin' and Friends mit No Man's Land auf der 95. Die United DJs for Central America mit Too Much Rain, die 94. Wir spielen gleich die 93. Mariah Carey featuring Jay-Z mit Heartbreaker. Und wir spielen die 92. Kami und Purple Schulz mit Ich will raus. 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

0: S1 mit den Top 100 Singles des Jahres 1999. Und das waren Kami und Purple Schulz mit Ich will raus, Platz 92 in diesem Jahr in der deutschen Top 100. Scooter steht auf der 91 mit Faster Harder Scooter auf der 90. Den spielen wir gleich. Bryan Adams featuring Melanie C mit When You're Gone. Auf der 89, The Power of Goodbye mit Madonna und den Titel, den wir danach spielen, nach Bryan Adams, den Party-Hitmix von Pur in einer ganz gewaltigen Version mit ganz viel Publikum dabei. Und das Ganze gibt's bei uns gleich in ein paar Minuten.
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Die Singles des Jahres 1999. Wir listen sie auf heute Nachmittag auf S1 und das waren Pur mit dem Party-Hitmix auf Platz 88. Wir spielen gleich die 87 Turnaround mit Fats and Small. Auf der 86 Chai Kane mit Marie Brennan mit Saltwater. Spike mit It Takes Two, Klammer auf, Deeper Love, Klammer zu, war ein Riesen-Disco-Hit auf der 85 und den spielen wir auch gleich. Und auf die Straße. Der S1-Service wegen einer Veranstaltung ist in Saarbrücken der Meerwieser Talweg bis 15.45 Uhr zwischen den Wegen an der Trift in Richtung Uni und dem Waldhausweg in Richtung City halbseitig gesperrt. Es kann zu Behinderungen kommen. Allen unterwegs heute Nachmittag wünschen wir eine gute Fahrt. Es ist gleich 14.32 Uhr.

Ich finde das schon ziemlich ungerecht, sage ich nur mal zwischendurch. Hier ist SR1 mit den Hits des Jahres 1999. Was ich ungerecht finde, dass diese Listen, wenn die veröffentlicht werden, die sind alle so klein. Und dann 100 Titel auf einem Blatt, mein lieber Mann. Ich bin immer schwer am Suchen, wo ich gerade stehen geblieben bin in meiner Auflistung. Ich hab's aber schon. Das war die 85, It Takes Two, Deeper Love mit Spike. Jetzt gibt's gleich eine wunderschöne Ballade. Das ist eine der jüngsten Country-Stars in Amerika, Leanne Rimes, mit einer ganz tollen Stimme. Und die Amerikaner fahren halt schon sehr drauf ab. Und bei uns in Deutschland hat's dann in diesem Jahr auch gereicht für einen Platz in der Jahreshitparade. Ihr Titel, How Do I Live, Leanne Rimes, spielen wir gleich. Whitney Houston ist dabei auf Platz 83 in diesem Jahr mit It's Not Right, But It's Okay. Aber von Whitney spielen wir nachher noch was anderes. Und was wir noch spielen gleich, das sind Two for Family mit Lean On Me. Die kamen auf Platz 82 und auf Platz 81 in diesem Jahr Everlast. Auch das ein Debüt, das ziemlich beachtlich war. Gehört auch zu meinen Favorites in diesem Jahr, Everlast mit seiner Single What It's Like. Das sind die Hits jetzt gleich bei uns. Top, die Singles des Jahres 1999. Hey, diese Frau, diese Leanne Rimes, sie macht mich völlig daneben hier. Ist schlimm.

Media Control hat sie ermittelt und zusammengestellt. Wir listen sie in ja, fast ausführlicher Form auf heute Nachmittag. Die Top 100 Singles des Jahres 1999. Und gerade haben wir gehabt Everlast mit What It's Like, die 81 in diesem Jahr. Auf der 80 Can I Get Her mit Jay-Z featuring Amil und Ja Rule. Auf der 79 Westbam mit den Beatbox Rocker. Auf der 78 spielen wir gleich In Mood featuring Sängerin Juliet mit The Last Unicorn. Und wir spielen in dieser Stunde noch Bailamos mit Enrique Iglesias, dem Sohnemann von dem großen Papa mit der Schmalzstimme. Das ist die 77 in diesem Jahr in Deutschland. Beide Titel jetzt und erstmal was zum Kuscheln. In Mood featuring Juliette.

Bailamos auf der 77 in diesem Jahr mit Enrique Iglesias. Und das war sie schon fast die erste Stunde. Gleich nach den News starten wir mit Platz 76, I Will Survive mit der Hermes House Band. Und mit Platz 75 in diesem Jahr, die Backstreet Boys mit Larger Than Life. Ich bin Dieter Exner, bis gleich.

Das Wetter für Saarlouis und Rheinland-Pfalz bedeckt und nur vereinzelt etwas Sprühregen oder Schneefall. Die Höchsttemperaturen 1 bis 3 Grad, in der Nacht bedeckt oder neblig trüb, Temperaturen knapp über 0 Grad. Morgen dann viele Wolken, von Nordwesten her setzt Regen ein, in höheren Lagen auch Schnee, Temperaturen 1 bis 4 Grad. Die Aussichten bis zum Montag, meist stark bewölkt oder neblig trüb, nur vereinzelt etwas Sonne, meist trocken und kaum geänderte Temperaturen. Der SA1-Service, wegen einer Veranstaltung ist in Saarbrücken der Meerwiesertalweg bis 15.45 Uhr zwischen den Wegen an der Trift in Richtung Uni und dem Waldhausweg in Richtung City halbseitig gesperrt. Es kann zu Behinderungen kommen. Alle unterwegs, gute Fahrt. Es ist gleich 15 Uhr und 5 Minuten. 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

Silvesternachmittag auf SR1, der 31. Dezember, das ist der Tag der Abrechnung. Da wird abgerechnet, wie ist es denn so gelaufen im Jahr 1900.

99. Wir listen sie auf heute Nachmittag 6 Stunden lang, die beliebtesten Singles des Jahres 99. Ermittelt von Media Control. Wir listen sie auf, spielen werden wir sie nicht alle, das schaffen wir nicht. Aber von den 100, die aufgelistet werden, laufen bei uns so um die 80, okay? Wir sind gerade bei Platz 75 in diesem Jahr gewesen. Das waren die Backstreet Boys mit Larger Than Life. Weiter nach oben. Der erste Soapstar, der heute dabei ist, Oli P., klar, Flugzeuge im Bauch, hat nochmal so viele Punkte gesammelt, dass es bis Platz 74 gelangt hat in diesem Jahr. Auf der 73 in Deutschland, The Life So Changed mit Blue Nature. Auf der 72, Outer Space mit Mellow Tracks. Dann läuft bei uns die Q Connection. Das war auch so eine tolle Mischung, die in diesem Jahr rauskam zwischen Swing-Musik und Hip-Hop-Musik. Das Ding hat funktioniert. Ja, war All the Ladies Come Around auf der 71 in diesem Jahr. Und dann spielen wir noch einen Soapstar, diesmal aus dem Marienhof, aus der ARD-Vorabendserie Laura, nämlich mit dem Titel Immer wieder. Das ist die 70 in diesem Jahr. Und das sind jetzt 3 Hits aus den 100 des Jahres. Oli P., und dann die Q-Connection und Laura.

Ja, ausgespielt bis zum Schluss. Das war der erste große Hit für Laura, der Titel Immer wieder. Das war die 70 in diesem Jahr in Deutschland. Wir listen sie auf heute Nachmittag am Silvesternachmittag. Die beliebtesten Singles in Deutschland auf SR1, ermittelt von Media Control. Und wir gehen auf die 69. Da stehen Dear Jesse mit dem Roller Girl. Dann die 68, die spielen wir jetzt gleich. Sascha mit I Feel Lonely. Und auch die 67 läuft gleich bei uns. Mr. Will Smith und Miami. Die Hits am Silvesternachmittag. Und die wurden zusammengestellt von Ihnen, von den Käufern und von den Hörern im Radio. Denn aus diesen Verkaufs- und Hörerzahlen wurden die deutschen Top 100 des Jahres zusammengestellt. Und jetzt geht's ab mit Sascha.

0: Der S1-Service-Wing einer Veranstaltung ist in Saarbrücken. Der Meerwiesertalweg bis 15.45 Uhr zwischen den Wegen an der Trift in Richtung Uni und dem Waldhausweg in Richtung City halbseitig gesperrt. Es kann zu Behinderungen kommen. Allen unterwegs gute Fahrt um 15.29 Uhr.
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Ja, und das sind die Hits des Jahres 1999, aufgelistet auf SR1 heute am Silvesternachmittag, zusammengestellt von Media Control, die Top 100 Deutschland 99, und das war Miami auf der 67 mit Mr. Will Smith. Auf der 66 in diesem Jahr Future Vibes mit Mellow Tracks, auf der 65 Liebeslieds mit den Absolute Beginner und auf der 64, und das ist wirklich bemerkenswert, eigentlich auch nochmal die Absolute Beginner, nämlich zwei Mitglieder, Jan Delay aka Icefeld. Die beiden haben den alten Titel von Nena irgendwie, irgendwo, irgendwann nochmal eingespielt. Und der Jan mit seiner nöligen Stimme hat das Ding nochmal zu einem Riesenhit gemacht in Deutschland, so in den letzten 2 Monaten. Und der Erfolg allein, der hat schon gereicht für Platz 64. Wir spielen es gleich nochmal, irgendwie, irgendwo, irgendwann mit Jan Delay aka Icefeld. Auf der 63 in Deutschland in diesem Jahr Sascha, We Can Leave the World. Auf der 62 ein Sommerhit, The Rigger Ding Dong Song mit Passion Fruit. Und was läuft noch bei uns? Die 61. Das ist Mr. Lenny Kravitz, das ist Rock vom Feineren, der Titel Fly Away. Das Ding wurde dann auch gleich in der Werbung verwendet und naja, ein Riesenerfolg bei rausgekommen. Also, ich fasse nochmal zusammen, wir spielen Jan Delay aka Icefeld, irgendwie, irgendwo, irgendwann. Wir spielen Lenny Kravitz mit Fly Away. Habe ich noch einen vergessen? Ach ja, komm, wir hängen noch einen hinten drauf. Die 60 spielen wir auch noch. TQ mit West Sides.

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1: S1 am Silvesternachmittag. Einmal im Jahr listet Media Control, die wöchentlich für die Hitparade in Deutschland verantwortlich sind, einmal im Jahr listen die bestverkauften und die am häufigsten gesendeten Titel im Radio auf. Das ist dann die Top 100, die Jahresauswertung 1999. Und in der sind wir. Und das war gerade Platz 60 in diesem Jahr. TQ mit Westside. Auf der 59 stehen die Guano Apes mit Lord of the Boards. Die 58 nochmal. TQ mit Bye Bye Baby. Auf der 57, die Nummer spielen wir jetzt gleich, Britney Spears mit Sometimes und die Rückkehrer des Jahres, Modern Talking mit You Are Not Alone. Die stehen auf der 56 in diesem Jahr in Deutschland in der Top 100 des Jahres.

0: Modern Talking featuring Eric Singleton, der den Rap gemacht hat unter Titel You Are Not Alone. Die Top 100 des Jahres 1999, ermittelt von Media Control, bei uns aufgelistet heute Nachmittag bis um 20 Uhr, 6 Stunden das Beste aus dem Jahr 1999. Ja, gucken wir mal, was noch so anliegt. Auf der 55 in Deutschland in diesem Jahr, 1-2-3 Rhymes Galore mit DJ Tomic vs. Grandmaster Flash. Auf der 54 die Venga Boys, und die hatten natürlich auch einen Sommerhit, der hieß We're Going to Ibiza. Den spielen wir jetzt noch in dieser Stunde. Und dann schon mal der Ausblick auf die nächste Stunde. Nach den SR1 Nachrichten starten wir dann mit Platz 53 in diesem Jahr. Das ist Sixpence None the Richer mit ihrem wunderschönen Titel Kiss Me. Auf der 52 steht in diesem Jahr Respect mit Spike, und die 51, die spielen wir dann auch in der nächsten Stunde. Das wird der zweite Titel dann werden. Livin' La Vida Loca auf der 51 mit Mr. Ricky Martin. Damit hätten wir das Programm für die nächste Stunde auch festgelegt. Und ich würde sagen, wer interessiert ist an dem, was sich so getan hat im Jahr 1999 musikalisch, einfach dranbleiben. Wir liefern die großen Hits 99 bis um 20 Uhr. 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
1: Der S1-Service, wir haben keine Meldungen zur Verkehrslage. Gute Fahrt, gleich 16 Uhr und 5 Minuten. Die Top 100 Singles des Jahres 99. Ich bin Dieter Exner, hi.

Ja, das Latino-Fieber, da kann man schon sagen, das war das Fieber des Jahres 1999. Alles hat irgendwie lateinamerikanisch durch die Clubs gewippt. Das war zum Beispiel Ricky Martin, Livin' La Vida Loca. Das war die 51 in Deutschland in diesem Jahr. Wir listen sie auf, die 100 beliebtesten Singles im Jahr 99, zusammengestellt von Media Control. Auf der 50 in diesem Jahr, die dritte Generation mit dem Titel Vater, wo bist du? Auf der 49 spielen wir gleich Ronan Keating, Chef der Band Boyzone, mit seinem Lied aus dem Soundtrack für Notting Hill, When You Say Nothing at All. Jay-Z war auf der 48 in diesem Jahr mit dem Titel Hard Knock Life. Das Ghetto Anthem spielen wir auch und das trifft sich ganz gut. Boyzone, die Band, in der Ronan Keating der Leadsänger ist, die ist auch dabei in diesem Jahr in der Top 100 Deutschlands mit dem Titel No Matter What. Also Boyzone, Jay-Z und Ronan Keating, das sind die Hits jetzt bei uns. Wir listen sie auf, die Top 100 Deutschlands 99 S1. 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

Boyzone und No Matter What. S1 am Nachmittag, am Silvesternachmittag. Bei uns wird gerade das Sendestudio unter fachmännischer Anleitung von zwei Diplom-Inneneinrichtern. Wird das gerade eingerichtet, ja. Damit wir heute eine Riesenparty feiern können. Heute Abend ab 20 Uhr die große Millenniums-Party. Ich übe das jetzt schon. Millennium-Party. Weil jetzt habe ich ja noch keinen Sekt getrunken. Aber wenn man das heute Abend vielleicht unter dem Einfluss von anderthalb Glas Sekt mit viel Orangensaft noch mal aussprechen muss. Millennium. Das klingt schon sehr schön. Wir üben das noch ein bisschen heute Nachmittag. Also, Sie sollten Radio hören. Auf alle Fälle anlassen, weil es kann ja eine Menge passieren. Heute Nacht nach 12 zum Beispiel. Da sollten Sie auf alle Fälle SR1 hören, damit Sie wissen, ob Ihr Computer vielleicht aus dem Fenster gefallen ist oder nicht. So, jetzt machen wir aber wieder Musik. Und zwar waren wir gerade auf Platz 47 in der deutschen Top 100 des Jahres 1999. Boyzone war das mit No Matter What. Auf der 46 in diesem Jahr in Nomine mit Vater Unser. Und wir steigen jetzt aufs Pferd zusammen mit unserem Vorreiter Stefan Raab. Der Maschendrahtzaun steht auf der 45 in diesem Jahr in Deutschland. Dann bleiben wir bei deutschem Liedgut, nämlich beim Freundeskreis. Der Freundeskreis, der hat sich in den letzten zwei Jahren so richtig durchgesetzt, ist mit gleichbedeutend mit den Fantastischen Vier in den Bandstown Studios in Stuttgart. Und der Freundeskreis hat eine grandiose Tournee 1999 gemacht. Und der Titel, der bei den Konzerten immer von allen mitgesungen wurde im Saal, der Titel Mit dir auf der 44 in Deutschland in dieser Woche. Und wir spielen, in dieser Woche ist Quatsch, in diesem Jahr, und wir spielen auch noch die 43, Britney Spears mit You Drive Me Crazy, und irgendwann erzähle ich Ihnen dazwischen noch, wie es auf der Straße aussieht. Aber jetzt erstmal, Stefan reitet über die Ponderosa und wir reiten alle mit. 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

0: Da ist noch ein Service. Wir haben keine Meldung zur Verkehrslage. Gute Fahrt, 16 Uhr und gleich 31.
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0: S1 am Silvesternachmittag. Heute Nachmittag mit der Auflistung der 100 beliebtesten Singles in Deutschland im Jahr 1999. Und wir sind angekommen bei Platz 43. Das war Britney Spears und You Drive Me Crazy. Britney, die ja auch so eine Riesenkarriere gemacht hat in diesem Jahr und jetzt auch als Schauspielerin arbeiten wird. Wir sind noch auf einiges gespannt. Wann tritt Britney im Playboy auf? Nee, das war jetzt nur nebenbei. Okay, jetzt machen wir deutsche Musik. Und zwar deutsche Musik, wie sie eigentlich unterschiedlicher nicht sein kann. Zwei deutsche Titel gibt es jetzt. Und zwar auf Platz 42 der Jahresauswertung der Titel von Aquagen. Der Titel Ihr seid so leise. Das ist eine Nummer, das ist so ein Brett aus den Clubs. Da haben die Deutschen kräftig abgetanzt in den Diskotheken in diesem Jahr auf den Titel. Und deshalb ist er auch so hochgekommen. Und dann die andere, ja, vor ein paar Jahren waren es noch pur. Heute ist echt angesagt. Die machen ungefähr denselben Stil, also ein Deutsch-Soft-Rock, will ich es mal formulieren. Und sie hatten damit einen Riesenerfolg. Die ehemalige Schülerband aus Flensburg mit Du trägst keine Liebe in dir auf Platz 41 in diesem Jahr in Deutschland. Und dann gibt es die Schmuseballade schlechthin. Mr. R. Kelly, If I Could Turn Back the Hands of Time. Das ist Platz 40 in diesem Jahr. Und dann haben wir noch 40 Plätze bis zur Nummer 1. Listen wir das auf, was angesagt ist im Jahr 1999.
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Das ist genau der richtige Titel für heute Nacht um 23:30, wenn man nachts durchschlafen will. Das war aber schön. If I Could Turn Back the Hands of Time, Mr. R. Kelly. Wir listen sie auf, die 100 beliebtesten Singles im Jahr 1969. Auch schön. Kinder, was los? Im Jahr 99. Und zwar sind wir angekommen gerade, ja, R. Kelly, If I Could Turn Back the Hands of Time, das war die Position 40. Und nach den SR1 Nachrichten bemüht sich dann Volkmar Lotholz um die restlichen Titel, die da noch anstehen. Und er wird auch am Schluss der Sendung noch einen kleinen Blick machen in die LP-Hitparade, denn auch da gibt es natürlich eine Auflistung 1999, aber klar doch. So, jetzt spielen wir noch in dieser Stunde Cher mit Strong Enough. Die ist auf Platz 39 gelandet. Dann gibt's nach den Nachrichten bei Volkmar Puff Daddy featuring R. Kelly mit Satisfy You und Mariah Carey mit Whitney Houston im Düt. Das war diese grandiose Filmmusik. Prince of Egypt war der Film. Der Titel When You Believe, die 37. Ich bin jetzt, ich habe einen kleinen Hänger. Das heißt, ich nicht, aber zeitlich haben wir einen Hänger. Weil wir könnten jetzt eigentlich noch zwei Titel spielen. Aber wir wollen uns schon an unserem Plan halten. Deshalb gibt es gleich nach Cher noch ein ganz klein bisschen Instrumentalmusik. Und nach den Nachrichten, es folgt mal dann da 3 Stunden die Hits 99 in Deutschland. Ich bin Dieter Exner und noch der Hinweis, ja hey, heute Abend geht's aber richtig satt zur Sache bei uns. Die große Millenniums-Party ab 20 Uhr. Hier wird stark gefeiert und nebenbei ein bisschen Radio gemacht in unserem Sendestudio. Je nachdem, was Sie davon draußen haben am Radio, ich drücke Ihnen die Daumen, dass da auch hinten was Schönes bei rauskommt. Wie man so schön sagt. Ich bin Dieter Exner und ciao, bis später.

0: Und hier das Wetter in Saarlouis und Rheinland-Pfalz. Überwiegend bedeckt oder neblig, trüb, kaum noch Regen oder Schnee. Temperaturen um Mitternacht 0 bis 2 Grad. Morgen weiterhin viele Wolken, Hochnebel oder Nebel. Ab Mittag von Luxemburg und Frankreich her Regen, in höheren Lagen anfangs auch mit Schnee vermischt. Höchstwerte 2 bis 5 Grad. Die Aussichten bis Montag, stark bewölkt oder neblig trüb, nur vereinzelt etwas Sonne, meist trocken, kaum Temperaturänderung. S1 Service, keine Meldung zur Verkehrslage, allen unterwegs eine gute Fahrt, gleich 17.07 Uhr. Die Top Singles 99 am Mikrofon, folgt mal Lotholz.
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Die Position 37 in den Top-Singles, 99 den beliebtesten Hits in Deutschland im vergangenen Jahr. Davor die 38 Puff Daddy Satisfy You. Wir arbeiten uns unermüdlich weiter nach vorne vor und manch einer überlegt sich jetzt schon, wann kommt die Nummer 1? Kann ich sagen, voraussichtlich so gegen 19.25 Uhr. Aber Sie wissen ja, wie das auf den Flughäfen ist. Kann ein bisschen früher sein, kann auch ein bisschen später sein. Und das Einfachste wäre, Sie bleiben einfach dran, dann geht es Stück für Stück ganz logisch weiter. Somit kommen wir jetzt zur 36. Das sind Texas mit Summer Sun. Dann Sascha auf 35, If You Believe. Und die 34 kommt von Shania Twain, That Don't Impress Me Much.

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Die Nummer 34 in den 99 beliebten, nee, in den 100 beliebten Singles des Jahres 99. Viele werden sich mittlerweile ernsthafte Gedanken gemacht haben, nachdem ich ankündigte, dass die Nummer 1 so gegen 7:30 hier erwartet wird. Was dann passiert? Also ich hatte vorgeschlagen, dass ich dann Instrumentalmusik spiele und über diese, wie wir immer sagen, Lufthansa-Landemusik, dann Ihnen das 2,5 Kilometer lange Buffet, das bis dahin sicherlich aufgebaut ist, vorstelle, indem ich in einzelne Köstlichkeiten dieses kaltwarmen Buffets hineinbeiße und Ihnen sage, wie es schmeckt. Mit diesem Vorschlag bin ich dummerweise gescheitert und man hat einen Gegenvorschlag gemacht, der für die Musikfreunde auf jeden Fall sehr viel reizvoller ist. Wir gucken uns nämlich noch an, welche Alben waren im Jahr 99 erfolgreich und werden natürlich aus dem Spitzenfeld auch noch den ein oder anderen Titel spielen. Gleich geht's jetzt aber erstmal weiter mit der 33. Das sind die Venga Boys mit Boom Boom. Auf 32 If You Had My Love, Jennifer Lopez. Und die 31, Oli P, I Wish. Und zuvor schauen wir ganz kurz noch, was auf den Straßen los ist. Und ich sehe, SR1-Service, erfreulicherweise keine Meldungen zur Verkehrslage. Das Ganze um 17 Uhr und gleich 30 Minuten.

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1: Zum zweiten Mal in der SR1-Jahres-Hitparade Olli P., diesmal mit I Wish. Flugzeuge im Bauch hatten wir ja. Und ja, das bedeutet eigentlich für Herbert Grönemeyer, dass er sich in diesem Jahr zwei Titel aus seinem Repertoire mit anderen Interpreten anhören musste, hätte ich fast gesagt. Ich sag mal neutral, konnte. Denn der zweite Titel, den hat er geschrieben. Der kommt jetzt auf 30, Luna und Mamboleo, dann auf 29, Sarah und Tic Tac Toe, nie wieder und auf 28, Anne Lee, Two Times.

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Stanley, Two Times. 17.51 Uhr, die SR1 Jahreshitparade. Wir kommen zur Position 27 und da finden wir TLC, No Scrubs und dann auf 26 Tarkan und Simmerick.

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1: Die Position 26 bei den 100 beliebtesten Singles in Deutschland im Jahr 1999, Tarkan und Simmerick. In der nächsten Stunde geht's demnach weiter mit der 25, das wird Will Smith sein und Wild Wild West.

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1: S1 Service. Keine Meldungen zur Verkehrslage. Allen unterwegs eine gute Fahrt. Es wird gleich 18.10 Uhr. Die Top-Singles im Jahr 99. Am Mikrofon folgt Malotholz.

Wow, Wes. Die 25 der 100 erfolgreichsten Singles im Jahr 1999 in Deutschland. Das war Will Smith, Wild Wild West. Auf 24 ist Wolfgang Petri gelandet, die längste Single der Welt, Teil 2. Und das ist bedauerlicherweise auch die Single, die wir am längsten gesucht haben und sie nicht gefunden haben. Deshalb kann ich sie leider nicht spielen. Die 23 ist aber vorrätig, kommt von der Bloodhound Gang, Along Comes Mary. Auf 22 dann Andrew Donalds, All Out of Love. Und die 21, Music Instructor, Get Freaky.

0: Monster von Dalek.
1: Die 21 war das. Auf 20 bei den 100 erfolgreichsten Singles in Deutschland sind Tupac Changes. Dann die 19, das geht an die Ö La Paloma Boys, Ö La Paloma. Und 18 kommt von Offspring, Pretty Fly.

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1: S1 Service, keine Meldung zur Verkehrslage, 18 Uhr und 30 Minuten.
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0: So, Tante Jutta, alles Gute und Prost. So. Sind wir fertig? Können wir die Hörer abnehmen? Na gut. Das nächste Mal singen wir My Heart Will Go On. 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

Die Nummer 18 in der SR1 Jahreshitparade Pretty Fly The Offspring. 18:37 Uhr. Silvesterabend, Frühjahrabend kann man sagen. Die 17, das ist Luna, Hijo de la Luna. Auf 16, Chair, Believe. Und die 15 kommt dann von Liquido Narcotic. Mhm.

Es passt ja wie die Faust aufs Auge. Drei Titel noch bis zu den Nachrichten. Und zwar die 14 bei den 100 erfolgreichsten Singles in Deutschland im vergangenen Jahr. Das sind die Backstreet Boys, I Want It That Way. Auf 13 die Bloodhound Gang, The Bad Touch. Und die 12 erreichten die Fantastischen Vier MFG.

Und hier das Wetter in Saarlux und Rheinland-Pfalz. Überwiegend bedeckt oder neblig, trüb, kaum noch Regen oder Schnee. Temperaturen um Mitternacht 0 bis 2 Grad. Morgen weiterhin viele Wolken, Hochnebel oder Nebel. Ab Mittag von Luxemburg und Frankreich her Regen, in höheren Lagen anfangs auch mit Schnee vermischt. Höchstwerte 2 bis 5 Grad. Die Aussichten bis Montag stark bewölkt oder neblig, trüb, nur vereinzelt etwas Sonne. Meist trocken, kaum Temperaturänderung. Und so war das Wetter um 18 Uhr. Saarbrücken bedeckt 1 Grad, Berus 1, Tolein 0, Trier bedeckt 2, Luxemburg Nebel 2, Paris bedeckt 7, Metz und Straßburg bedeckt 3, Hamburg bedeckt 2, Berlin leicht bewölkt 1 und München Schneefall minus 2 Grad. S1 Service, keine Meldungen zur Verkehrslage, allen unterwegs eine gute Fahrt, gleich 19.04 Uhr. Hier ist die S1 Jahreshitparade, im Studio folgt Malotholz.

Die 11 in der SR1-Jahres-Hitparade der 100 erfolgreichsten Single im vergangenen Jahr. Blondie und Maria. Somit kommen wir zu den Top 10. Und auf 10 habe ich das Vemdew Project King of My Castle. Die 9 kommt von Xavier Naidoo, Sie sieht mich nicht. Und auf 8 Mr. Oizo und Flat Beat.

19:22 Uhr wird es SR1 Jahreshitparade. Wir sind in den Top 10 der erfolgreichsten Titel in Deutschland und kommen zur 7. Das ist Christina Aguilera, Genie in a Bottle. Auf 6 Oli P, So bist du, und auf der 5 Whitney Houston, My Love is Your Love.

0: Whitney Houston, My Love Is Your Love. Die 5 in den Top Singles 99. Welches war denn nun der erfolgreichste Titel? Für die einen ist es schon klar, die anderen rätseln noch. Und sie können noch ein bisschen weiter rätseln, denn jetzt kommt erstmal gleich die 4. Das ist Emilia, Big Big World auf 3. Dann Britney Spears, Baby One More Time. Und die 2 geht an Eiffel 65 Blue. Und zuvor noch der Service für die Autofahrer. SR1, keine Meldungen zur Verkehrslage. Allen unterwegs eine gute Fahrt. 19.33 Uhr.
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0: Um 19:44 Uhr lasse ich jetzt endlich die Katze aus dem Sack oder besser den Kater. Denn der erfolgreichste Titel in Deutschland im Jahr 1999 kommt von Lou Bega und es ist der Mambo Number 5.
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0: Das waren sie, die 100 erfolgreichsten Titel in Deutschland im Jahr 1999. Wir haben noch etwas Zeit und gucken uns nochmal an, wer hat erfolgreiche sogenannte Longplays auf den Markt geschleudert.
1: Da reißt das Band ab und die Jahreshitparade 1999 ist beendet, aber immerhin die Singles, die waren ja alle drauf. Volk Melotholz hat das Ganze noch präsentiert und wäre jetzt auch noch dran gewesen mit der Top 100 Jahreshitparade der Langspielplatten. Und da schaue ich jetzt noch etwas drauf, denn wir können auch noch die Sendung schön ergänzen. Ich habe jetzt mal rausgesucht aus dem Platz 67 der Jahreshitparade. Das war das Comeback-Album Peace von den Eurythmics. Wir hören mal hier wieder den Titel I Save the World Today. Anschließend hat sich ein Best-of-Album von Genesis sehr gut verkauft. Platz 54 der Jahreshitparade. Das Album Turn It On Again, The Hits von Genesis. Und darauf war eine Neuaufnahme von Carpet Crawlers, die 99er-Version. Die gibt es dann auch noch. Und als drittes die Position 46 der Jahreshitparade. Aus dem Album Brand New Day von Sting gibt es Desert Rose.

Die Position 46 in der Jahreshitparade 1999 bei den LPs bzw. bei den CDs des Albums Brand New Day von Sting. Und wir hörten daraus den Titel Desert Rose. Wir beleuchten noch etwas die LP-Hitparade, die Jahrescharts 1999, nachdem wir ja die Singles mit Dieter Exter und Volk Melotholz behandelt haben, und kommen nun zur Position 38, ein nationales Produkt. Das ist das zweite Studioalbum von den Jungs von Echt. Das Album heißt Freischwimmer. Wie gesagt, Platz 38, wir hören daraus den Titel Weinst du? Anschließend geht's zu Platz 29, da gab's ein sehr interessantes Comeback von Roxette in diesem Jahr, das Album Have a Nice Day, und das haben wir alle gehabt mit diesem Album. Daraus gibt's nun die Single Wish I Could Fly und dann noch Platz 23 der Jahreshitparade, Jamiroquai mit dem Album Synchronized, und daraus hören wir die Single Can It Heat.

0: Wir sind bei den bestverkauften Langspielplatten des Jahres 1999 und das war gerade das Album Synchronized von Jamiroquai, gelandet auf Platz 23 der Jahreshitparade in dieser Endauswertung. So, wir gehen weiter nach oben. Ihr könnt euch ja mal Gedanken machen, was ist wohl das erfolgreichste Album des Jahres 1999? Die Antwort gibt es auch noch in dieser Sendung. Jetzt aber erstmal zu Platz 15, zu einem Album mit einem langen Text, nämlich das heißt Supposed Former Infatuation Junkie. Kommt von Alanis Morissette und da hat man wirklich was fürs Geld bekommen. Da war über 17 Titel oder es waren genau 17 Titel auf dieser Langspielplatte drauf und die Laufzeit über 70 Minuten. Wir hören daraus den Titel Joining You von Alanis Morissette. Und dann geht's schon in die Top 10. Es gab ja 1998 ein sehr starkes Comeback von Modern Talking. Und das hat sich auch in diesem Jahr fortgesetzt mit dem Album Alone. Platziert auf der 7 Modern Talking und wir hören daraus die Single Sexy, Sexy Lover.
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1: Ein ganz starkes Album, das wieder die beiden zusammengebracht hat, und da haben sie auch wieder eine gute Produktion abgeliefert. Platz 7 in der Jahreshitparade 1999, das Album Alone, und das waren Modern Talking. So, 6 Stunden sind fast rum. Wir haben in den Singlecharts die Jahresendauswertung gehabt mit Dieter Exter und Volkmar Lotholz und sind jetzt im Spitzenfeld der Album-Hitparade. Und ich spiele jetzt noch die Positionen 5, 3 und 1. Auf Platz 5, da war ein wirklich tolles Album der Jungs von den Backstreet Boys. Das Album hieß Millennium, hat sich über 24 Millionen Mal verkauft und wir hören den Titel Show Me the Meaning of Being Lonely. Dann die Position 3 des Jahres. Whitney Houston hat ebenfalls ein erfolgreiches Comeback gefeiert. Das Album hieß My Love is Your Love und wir hören den Titel I Learned from the Best. Und dann noch der Spitzenreiter, ein Album, das am 25. Oktober 1998 bereits veröffentlicht wurde, aber es war auch im Jahr 1999 so dominant und hat sich so gut verkauft und es war ein phänomenales Comeback. Das 22. Album von Cher heißt Believe, ein Mega-Bestseller und zu Recht die Position 1 des Jahres 1999 in den Albumcharts. Wir hören mal wieder den Titel Dove l'amore. Das war's, also 3 absolute Bestseller zum Schluss, die Backstreet Boys, Whitney Houston und Cher.

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Und der sagt Hallo, herzlich willkommen, moin moin und schön, dass ihr auch wieder heute mit dabei seid. Also letzte Woche mit den Schallplatten, das hat ja einen wahnsinnigen Spaß gemacht, also mir vor allen Dingen. Und ich habe gedacht, wir wiederholen das Ganze allerdings nicht heute, erst wieder nächsten Monat. Da haben wir wieder einen Tag, wo wir dann entsprechende Schallplatten spielen lassen. Ja, heute haben wir einiges zusammengestellt. Es gibt bekannte Trennungen der 70er Jahre. Also ja, namhafte Bands, aber lasst euch überraschen, da kommt einiges auf euch zu. Wir haben Coverversionen, wobei manchmal die Coverversion besseren Erfolg einfahren konnte wie das Original. Also wir haben einiges dabei, natürlich auch entsprechende deutsche Aufnahmen, wie zum Beispiel ihn, und zwar aus dem Jahr 1976, Frank Rothe, die Legende von Buddy Holly.

Am Abend des 3. Februar 1959 flog Buddy Holly in die Nacht. In eine Nacht ohne Wiederkehr. Sein Flugzeug sollte nie ankommen. Und so entstand die Legende von Buddy Holly.

Neil Young, auch ein Titel aus den 70er Jahren, Man Old Young. Und wir kommen jetzt zu den schockierendsten für die Fans und bedeutendsten Bandauflösungen der 70er Jahre. Und die markierten eigentlich einen tiefen Einschnitt in die Musikgeschichte.

Und ja, die Band CCR oder Creedence Clearwater Revival, die hatten sich ja nach anhaltenden internen Streitigkeiten und dem Ausstieg von Tom und John Fogerty gestritten, und dann ging das entsprechende Trio 1972 getrennte Wege, und die haben also dann noch einige Titel rausgebracht. Einer davon, den werde ich euch jetzt natürlich nicht vorenthalten, und das ist Molina. Hier sind Creedence Clearwater Revival.

Ja, so ist das manchmal bei verschiedenen Aufnahmen. Abrupter Abbruch und dann geht's nach ein paar Sekunden dann doch nochmal weiter. Und das waren Creedence Clearwater Revival. Auch sie hatten interne Differenzen und trennten sich danach ebenfalls 1970. Und das war nach der Veröffentlichung von Bridge Over Troubled Water. Jetzt wisst ihr, um wen es geht. Simon and Garfunkel. Und das war ja ein erfolgreiches Duo. Schade drum. Und hier sind sie mit ihrem Titel The Only Living Boy in New York.

Ja, ebenfalls der Jimi Hendrix Experience, das war schon 69, also Ende 69, Anfang 70. Nach seinem Tod wurde die Band entsprechend aufgelöst. Ebenfalls 1978, nach einer chaotischen US-Tournee und wachsenden Spannungen, verließ Johnny Rotten die Band im Januar 1978, was vorläufig die Ende der Punk-Pioniere bedeutet, und zwar die Sex Pistols haben sich da getrennt. Und jetzt kommen sie, ja. 1970 gab Paul McCartney im April offiziell das Ende der Band bekannt und damit war die Ära der Beatles beendet. Ja, mit Anführungszeichen dran. Und hier sind sie nochmal: The Long and Winding Road.

Ja, das sind Titel, die man eigentlich relativ selten hört. I'm Waiting for the Man, Velvet Underground. Auch sie haben sich 1973 getrennt, 1965 gegründet. Lou Reed war mit dabei, John Cale, Sterling Morrison und Maureen Mo Tucker. Und 1973, wie gesagt, hatten sie sich getrennt. Und dann gab es eine Reunion und das war 1992, dann ging es noch bis 1993 und dann war endgültig Schluss mit ihnen. So, wir machen dann mal weiter mit dem nächsten Titel und das ist auch mal wieder was Deutsches und das sind die Pudis, Ich will nicht vergessen und dann sind wir in den 80er Jahren.

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3: Ja, und das hat der Armin aus Saarlouis-Roden gemacht und er hat sich Kidi Lang gewünscht mit Constant Craving. Und ich muss also dazu sagen, das ist ein Titel, der stammt aus den 92er Jahren. Und hier ist er. Und ich hoffe, Armin, das ist okay für dich.

Nach diesem kleinen Abstecher in die 90er Jahre kommen wir zurück in die 60er. Da gibt's eine Band oder gab's eine Band, die hieß Tokens und die hatten einen Hit gelandet und zwar The Lion Sleep Tonight, das war 1960. Und da hören wir doch mal entsprechend rein.

Ja, man muss also dazu sagen, The Lion Sleep Tonight ist eigentlich ein Titel, der schon 1939 entsprechend produziert wurde. Und zwar The South African Musician Solomon Linda. Und ja, dann hatten es die Tokens entsprechend veröffentlicht. Und dann kam 1982 eigentlich der Titel nochmal auf den Markt. Und das war eigentlich der erfolgreichste. Und das war von der Formation Tight Feet, The Lion Sleep Tonight.

Ja, geboren wurde er im Dezember 1915 und am 14. Mai 1998 ist er verstorben. Einer seiner großen Hits, nicht nur New York, New York, sondern auch dieser Titel My Way. Wir sprechen von Frank Sinatra.

Ja, und das war 1968, genau 3 Jahre später gab es diesen Titel noch einmal, und zwar 1971 von Nina Simone. Hier ist My Way mit Nina Simone.

Nina Simone 1971. Er ist Musiker, er ist Komponist und Filmproduzent, mittlerweile 81 Jahre, stammt aus Österreich und er hat viele Erfolge in den 70er Jahren verbuchen können. Einer seiner Titel, den er gecovert hat, ist In the Ghetto von Elvis Presley und hier haben wir ihn, und zwar Christian Anders. Von ihm haben wir ja auch schon lange nichts mehr gehört. In Chicago.

Tja, wer kennt sie noch? Einen weiß ich, der kennt sie mit Sicherheit. Und ja, das ist eine deutsche Beatband aus Koblenz, die sich dann nennen The Rebels. Und das war die erste 1966 erschienene Single dieser Band, die sich zu einem erfolgreichen Radiohit entwickelte. Und man muss also wirklich sagen, dieser Song war erfolgreicher mit den Rebels als so manch anderer Beatles-Song von den Anfängen her. Schon erstaunlich, ne? Okay. Und jetzt haben wir noch was Deutsches. Und zwar geht's um die Pop-Rock-Band 3. Und die haben ungefähr rund 50 Titel entsprechend produziert und sie waren eine der erfolgreichsten Live- und Radiobands der damaligen DDR und ihren Titel, den dürfen wir natürlich nicht vergessen und dieser Titel heißt ganz einfach, du kannst doch nicht einfach so gehen. Also ich werde nicht gehen, ich werde also hier bleiben im Studio. Aber ich sage schon an dieser Stelle danke fürs Zuhören. War heute mal wieder ein bisschen anders, mal etwas mehr Titel, die nicht so bekannt waren, aber die auch mal gespielt werden sollten. Und bleibt gesund und habt eine gute Zeit. Tschüss, sagt der Bernd.

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Euer Mann. Hier ist Matthias mit meiner Sendung Matzes Musicbox und ich sage Hallo zur 9. Ausgabe und begrüßen möchte ich natürlich wie immer vom Fuße des Schaumbergs aus den Höhen des Hochwalds. Nun, der Sommer ist fast vorbei, es war eine Affenhitze draußen und was kann man da besser tun, als sich im Wasser abzukühlen? Ich habe das auch getan, ich habe nämlich den DVD-Player angeschmissen, habe die Schwimmflügel angezogen und habe mir die ein oder andere Folge Baywatch angeschaut. Eine coole Serie mit cooler Musik.

Sonnenschein im Radio und Sommerwetter für die Ohren. Hier ist Matzes Music Box beim offenen Kanal Saarland. Wer dienstags abends im TV Pro7 einschaltet, kommt automatisch an einer bestimmten Sendung mit Sebastian Puffpaff nicht vorbei. Dieser hat sich vor einiger Zeit für seine Späße einen Musiker ausgeguckt, der schon vor Jahrzehnten für Kulthits gesorgt hat. Genannt hat er ihn den alten Fummeloppa. Beim jungen Publikum kam es super an und warum das so war, das hört ihr jetzt.

So, das war genug Dating fürs Erste. Jetzt ist der Sport an der Reihe. Ich mache ja ganz gern Karate. Karl Dagnes probiert's lieber mit Kung Fu. Und danach werden wir zusammen gemütlich entspannen im Whirlpool mit den Jungs vom Traumschiff. Oh.

0: Computerlogbuch Nummer 1 von unserem Traumschiff. Sternzeit stimmt haargenau, Captain Quark. Heute ist Badetag.
1: Also, Captain, mit unserem neuen Whirlpool stimmt irgendwas nicht.
2: Wieso?
1: Der macht ja überhaupt keine Blubberblasen.
0: Die neuen Modelle machen das nicht mehr. Blubberblasen sind schädlich, die gehen auf die Bandscheiben.
3: Müssen wir halt Blubberblasen selber machen.
1: Bitte nicht. Außerdem habe ich mir Wellness immer ganz anders vorgestellt. Da ist ja nicht einmal ein Sprungturm dabei.
3: Oder Wasserrutsche.
0: Mr. Spock, Schrotti, ihr seid mit nichts zufrieden. Das ist genauso wie mit den Schwimmflügeln, die ich für euch gekauft habe. Die liegen jetzt irgendwo auf der Brücke rum. Unaufgeblasen.
1: Weil man im Whirlpool einen Schwimmflügel braucht.
0: Es sind schon Leute in der Badewanne ertrunken, sogar Politiker.
3: Mit Schwimmflügeln?
0: Wer schafft Schrotti?
3: Ich habe eine Idee. Wer am längsten unter Wasser bleiben kann...
4: Sei Dank ist er weg.
1: Ja, also ich finde, der Schrotti hat eine unmögliche Figur.
4: Ja, das kommt von seiner Beckenschiffstellung.
1: Ja, ich vermute sogar, der hat einen Spreit-Senkfuß.
3: Unglaublich, diese Unterwasserwelt.
4: Wieso, was hast du gesehen?
3: So einen Hammerhai und eine ganz kleine putzige Seegurke.
1: Ja, die gehört zu mir.

Hier ist der offene Kanal Saarland. Ich bin Matthias und das ist meine Sendung Matzes Musicbox. Gerade fällt mir ein, dass wir heute noch nicht bei Familie Tenner und ihrem außerirdischen Alf vorbeigeschaut haben. Dort ist heute nämlich alles in heller Aufregung, denn Alf hat erzählt, dass er alle 75 Jahre eine total psychologische und physiologische Wandlung durchmachen wird. Dieser Zustand halte bis Sonnenaufgang an und um das Schlimmste abzuwenden, wird sofort ein Käfig gebaut, sozusagen ein Käfig für den Narren, so der Episodentitel, in dem Alf die Nacht verbringen soll. Doch mit Philist und Tücke kommt er dann doch noch frei und beschert den Tenners eine turbulente Nacht, die sie wohl nie vergessen werden. Im Original hieß die Episode Wild Thing und der kam von den Frogs. Hier ist er, der Alf-Hit.

Ich bin Matthias, ihr hört den offenen Kanal Saarland und das ist meine Sendung Matzes Musicbox. Wer schon öfter zugehört hat, weiß, dass man bei mir musikalisch eigentlich alles finden kann. Und so habe ich letzte Sendung eine neue Rubrik gestartet, die da heißt Ein Herz für Schlager. Der heutige Ehrentitel sozusagen ist angeblich 1976 in einer halben Stunde in einem Tonstudio in München aufgezeichnet worden. Damals hätte wohl niemand daran gedacht, dass daraus heute ein Kulttitel geworden ist, mit dem Generationen aufgewachsen sind. Hier kommt sie angeflogen, die Biene Maja.

0: Wenn man heutzutage ein Problem hat, dann wird meist Google befragt und man bekommt ganz schnell den ein oder anderen hilfreichen Tipp. Früher war das allerdings etwas anders, da musste man bei einer Hotline anrufen und genau aus dieser Zeit stammt auch unsere Comedy, unser Comedy-Klassiker sozusagen. Da hat nämlich jemand ein Problem mit seinem Videorekorder und hat kurzerhand einfach beim Mediamarkt angerufen und sich dort weiterhelfen lassen. Wie das ausgegangen ist, das hört ihr jetzt.
1: Mediamarkt Leipzig, guten Tag.
2: Ja, ich wär noch mal blöde mit dem Scheißding. Ich hab mir hier vor dem Donnerstag, das geht nicht. Wie funktioniert denn die Scheiße hier?
1: Was haben Sie denn gekauft?
2: Ja, so. Wo mal hier mit die Kassetten. Ja, ich sehe aber nicht.
1: Ein Videorekorder?
2: Nicht klar! Scheiße hier! Ich
1: bin... Dann kommen Sie doch mal her,
2: dann schauen wir uns das mal an. Ich komme doch immer dorthin, oder was? Mit der Scheiße hier! Wie geht denn das?
1: Was haben Sie denn für ein Videorekorder?
2: Sonny! So, wo ist hier vorne und hinten? 200 Puls hab ich! Bald! Dö! Scheiße! Mit der Scheiße hier! Wie geht denn das?
1: Also am besten, Sie kommen nochmal her.
2: Ich komme nicht her!
1: Das Gerät mitzubringen, dann zeigen wir Ihnen das mal an einem anderen Gerät.
2: Wie?
1: Dann kriegt man das doch auf jeden Fall hin.
2: Ich sehe nicht! Einen schwarzen Bildschirm hab ich! Einen schwarzen Bildschirm! Ein ganzes Wochenende! Scheiße!
1: Ja, am besten mal herkommen.
2: Ja, nur wie hat denn nur noch? Ich war doch schon mal dort und hab das Ding gekauft. Jetzt bin ich heime gefahren mit der Scheiße. Wie geht denn das?
1: Die, also von der Ferne, also am Telefon ist es sowas sehr schlecht.
2: Wo kann man denn hier überhaupt, dass man mal was sieht?
1: Ja, also wie gesagt, von der Ferne an Netz haben sie eine angeschlossene und Antenne ist auch dran.
2: Kabel, alles dran. Ich hab sogar eine Kassette.
1: Also am besten mal herkommen mit dem Kassenzettel und da gucken wir uns das
2: ich
1: mal an.
2: Ich schmeiß die Scheiße aus dem Fenster raus!
1: Wie gesagt, schauen wir mal rein, gucken wir uns das hier an und da werden wir sehen, was wir machen.
2: Ich hau ihn weg!
1: Naja, das
2: die
1: müssen
2: Scheiße.
1: Wir nicht unbedingt machen. Wirklich? Da hat ja sicher Geld gekostet.
2: Ja! 699 Mark! Scheiße! Hier steht on, off! Soll ich da drauf drücken oder was?
1: Na, drücken Sie doch mal drauf. Wenn es ordentlich angeschlossen ist, drücken Sie doch mal auf den Netzschalter.
2: Jetzt geht er.
1: Na, sehen Sie.
2: Das gibt's doch gar nicht.
1: Na, aber wenn Sie dann noch irgendwie mit irgendwas nicht zurechtkommen, können wir Ihnen das hier auch mal zeigen.
2: Der geht!
1: Alles klar,
2: das gibt's doch gar nicht, der geht! Ich hab hier auf den Knopf gedrückt und der geht!
1: Na wunderbar.
2: So eine Scheiße, der geht! Ich rege mich öffne Wochenende und der geht! Oh!
1: Na wunderbar.
2: Wunderbar!
1: Prima!
2: Prima!

Wenn ich so auf die Uhr schaue, dann ist die Stunde, in der wir zusammen Musik hören, fast schon wieder vorbei. Aber freuen könnt ihr euch mit mir zusammen auf die 10. Ausgabe, denn für die habe ich mir was ganz Besonderes überlegt. Allzu viel verraten möchte ich an dieser Stelle noch nicht. Zum Abschied habe ich jetzt noch was von Johnny Logan ausgesucht. Heaven's Closed. Vom Text her etwas melancholisch, aber trotzdem eine schöne Abtempo-Nummer zum Tanzen. Es hat wie immer viel Spaß gemacht und es war schön mit euch. Bis zum nächsten Mal. Ciao, tschüss.

0: liebe Kinder, gebt fein Acht. Ich habe euch etwas mitgebracht.
1: Ja, ist denn das die Möglichkeit? Wir feiern heute mal wieder im offenen Kanal Saarland. Und zwar hatte Inge vor ein paar Tagen Geburtstag. Und heute gibt es ein kleines Geburtstagsgeschenk in Form einer Radiosendung. Wie das jetzt vonstatten geht, das verrate ich gleich. Nach dem Song von B.B. King, der Happy Birthday Blues. Und an dieser Stelle auch schon mal herzlichen Glückwunsch nachträglich an Inge.

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1: Heute Abend ist die Party und auch jetzt schon im Radio. Liebe Inge, lass dich überraschen, genieße den Tag heute und ich bin sehr gespannt, was du heute zu dieser Sendung sagst. Ich bin jetzt mal so frech und duze dich einfach, ja, ich kenne dich ja noch nicht, obwohl ich schon viel über dich erfahren habe, denn es gibt heute viele Gratulanten, viele Gratulantinnen, die sich es nicht haben nehmen lassen, heute in der Sendung dabei zu sein. Ich spanne dich jetzt noch ein bisschen auf die Folter, denn du musst jetzt ungefähr noch eine Minute und 58 Sekunden warten, denn es gibt noch ein kleines Ständchen vorher in Form der Wise Guys. Also, viel Spaß heute mit dieser Geburtstagssendung für Inge.
2: Wir haben Erfolg.

0: Alles Gute zum Geburtstag, liebe Inge, auch heute noch an diesem 4. September, obwohl der Geburtstag schon etwas her ist. Ja, ich verrate übrigens nicht, wie alt die Inge geworden ist. Das verkneife ich mir, weil das haben ganz viele auch in ihren Ansagen gemacht. So, und jetzt lass dich mal überraschen, liebe Inge. Es sind wirklich viele, viele, die hier mitgemacht haben. Die haben persönliche Ansagen verfasst. Wirklich super tolle Ansagen kommen da auf dich zu. Und das Ganze garniert mit tollen Musikwünschen. Wir haben so eine kleine Phasensendung heute, ja, wenn ich hier auf das Tableau schaue, was da alles gewünscht worden ist. Aber ich würde sagen, es geht jetzt erstmal los. Auf geht's!
1: Liebe Inge, früher hast du uns stramm stehen lassen, in deiner Nähstube mühevoll unsere Kostüme genäht und dafür gesorgt, dass wir beim Tanzen nicht aus der Reihe tanzen. Zumindest nicht allzu sehr. Auch als Trainerin der Minigarde warst du für mich immer eine große Unterstützung. Und wir hatten viel Spaß mit unseren kleinsten Gardemädchen. Und wir waren verdammt stolz auf die kleinen Erfolge, die sie beim Wandturnier erzielt hatten. Gerne erinnere ich mich an die feuchtfröhlichen Phrasenzeiten, die Kappensitzungen, die Rathausstürme, die Umzüge zurück, an denen keiner von uns zwei Gerhem gehen wollte. Nicht zu vergessen unsere schönen Musical-Touren, wo du für die Verpflegung gesorgt hast und für jeden deiner Weiber eine Weg mit gut viel Butter geschmiert hast. Und dann noch unsere erlebnisreichen Wanderungen, die dir als morgendlicher Sportplatzrundenläufer etwas zu kurz und das Tempo viel zu langsam waren. Oh, was haben wir in all den Jahren schon viel gesungen, geschunkelt und gelacht und haben wirklich sehr schöne Zeiten zusammen verbracht. Liebe Inge, du begleitest mich jetzt schon seit 40 Jahren durch mein Leben und ich kann dir sagen, dass du einen Teil davon auch geprägt hast. Ich habe schon immer an dir deinen absolut ehrlichen Charakter geschätzt. Bei dir weiß man einfach immer genau, woran man ist.

Du hast das Herz auf dem rechten Fleck und manchmal halt auch auf den Lippen. Deine positive Einstellung zum Leben, auch in schweren Zeiten, sind einfach nur bewundernswert. Du bist das beste Beispiel dafür, dass Alter nur eine Zahl ist und man im Herzen immer jung bleiben kann. Danke für die unvergesslichen Erinnerungen, deine ehrliche Haut und dein großartiges Herz. Danke für alles, was du für uns getan hast. Bleib genauso schwungvoll und lebensfroh, wie du bist. Ich wünsche dir von Herzen viel Glück und weiterhin Gesundheit zu deinem 90. Geburtstag und feiere das Leben weiterhin so wie den schönsten Rosenmontagszug. Liebe Grüße, Silke. In Erinnerung an dein schönstes Geschenk, die Teilnahme am Rosenmontagsumzug in Köln, wünsche ich mir für dich das Lied

Mei lief Inge, Haut ist dein Dach, drum lass uns lache. Ich wünsch dir nur schöne Sachen. Bleib lang gesund, dat ist doch klar, am besten noch ganz viele Jahr. Dau magste Phasen, bunt und froh, mit Narre, Spaß und Tamtam und so. De Nähmaschin hat dann gerattert, do wurd gefädelt, gesteppt und ganz viel gebastelt. Und eins, dat wolle man nit vergessen, dein Kuchenrezepte, dat sind definitiv die besten. Ich danken dir vor die schöne Zeit, fort Lachen und dein Herzlichkeit. Drum heben ma Hauts Gläschen an, weil ma dich einfach nur feiern kann. Bleib wie du bist, so lieb und fein, und so soll's noch ganz lange sein. Drum giftet jetzt dein Lied ganz ohne Frag, lief Marie, weil du's so gerne magst. Also aufstehen, mitmache, oh singe, die Hände hoch und die Hüfte schwinge. Alles Liebe und Gute, Inge, wünsch dir deine Claudia.

liebes Geburtstagskind. Als ich vor einem halben Jahrhundert der Garde in Überhörn beitrat, warst du dort schon längst eine karnevalistische Größe. Du hattest Präsenz auf der Bühne und diese Präsenz war einmalig und gekonnt. Uns Mädels hast du stets bewacht und beschützt. In deiner einzigartigen Art hast du uns oft die Leviten gelesen, was uns aber auch sehr gut tat. Bei Auftritten in Frankreich warst du immer darauf bedacht, dass wir ja nicht belästigt wurden. Du warst einfach ein ganz toller Wachhund. Ob in deinem Nähstübchen oder in den Katakomben des Kulturhauses oder auch beim Training. Inge sorgt für Ordnung und Disziplin. Und als ich dann irgendwann als Trainerin unserer Garden hochfliegende Kostümideen hatte, hast du mich schnell wieder auf den Boden der Realität zurückgebracht und mit wenig finanzieller Unterstützung wahnsinnig tolle Kostüme gezaubert. Deine Loyalität und Treue zu mir und unserem Iwa-Zwersch war einfach unbeschreiblich. Und als ich dann das Präsidentinnenamt viele Jahre innehatte, hast du stets an meiner Seite gearbeitet. Deine Kritik tat nie weh, half aber, den richtigen Weg zu sehen. Du warst nicht nur kritisch, Gutes hast du auch gelobt. Egal was anstand, Inge war da. Nie aufdringlich und doch präsent. Ohne dich hätte es den Iwa-Zwersch in seiner damaligen Größe nicht gegeben. Ich danke dir, Lady Inge von der flinken Nadel, für den unermüdlichen Einsatz zum Wohl der Menschen und der Narretei. 90 Jahre und ein bisschen weise, aus gehabtem Schaden viel gelernt. 90 Jahre auf dem Weg zum Greise. Aber du, liebe Inge, bist noch lange davon entfernt. Ich wünsche dir von ganzem Herzen alles erdenklich Gute zu deinem Geburtstag. Vor allem aber viel Gesundheit. Aus dem hohen Norden gratuliert dir von ganzem Herzen deine Uschi. Mit einem dreifach donnernden Alle hopp!

0: Hier ist der offene Kanal Saarland heute am Freitag, dem insgesamt 4. September 2026 und wir feiern Geburtstag. Ja, hasch geheert, Et Inge hat Geburtstag. Sie wird heute rund, beziehungsweise nicht heute, heute ist nur diese Geburtstagsfeier. Ja, heute wird eine Radioshow hier veranstaltet. Sie hatte aber am 24. August bereits Geburtstag. Also, wir feiern heute etwas nach, aber das in Form einer wirklich tollen Radiosendung mit vielen tollen Musikwünschen, mit super Gratulanten, super Gratulationen. Und es macht mir hier auch sehr viel Spaß, ja? Ei hasch geheert, das macht der Okasa so. Und wir gehen jetzt weiter in der Liste. Es gibt übrigens heute keinen Eierlikör an dieser Stelle. Das jetzt mal aus gutem Grunde gesagt. Ja, aber es gibt die nächsten Gratulanten. Zum Beispiel jetzt den Sohnemann.
1: Hallo Mama. Herzlichen Glückwunsch zu deinem 90. Geburtstag. Ich wünsche dir viel Gesundheit. Ich grüße dich mit dem Lied Ein Stern, der deinen Namen trägt. Ein Stern.

0: Liebe Inge, ich wünsche dir zu deinem Geburtstag alles Gute, viel Glück und vor allem ganz viel Gesundheit. Bleib wie du bist. Ich habe noch nie so einen ehrlichen, lebensfrohen Menschen wie dich erlebt. Ich bin froh, dass wir so viele schöne Sachen zusammen erlebt haben und hoffen, dass noch einige dazukommen. Auch wenn ich als Teenie bestimmt öfter mal geweint habe wegen dir, weil du mir nochmal gesagt hast, wie dick mein Hintergrund ist, weiß ich, dass du einfach nur ein herzensguter Mensch bist und du bist ein ganz wichtiges Bindeglied von uns, das uns alle zusammenhält. Deine Anne.
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Als echtes Kölsch-Mädje ist da von allen gemeinsamen Erlebnissen mit deinen Weibern ein ganz besonderes in Erinnerung geblieben. Nämlich unser Tour nach Köln am 11.11. Um 11.11 Uhr ist es Trömmelchen gegangen und so haben die fünfte Jahreszeit eingeleitet. Im Brauhaus Zion haben wir Clowns viel Spaß gehabt und so manch unvergesslichen Moment erlebt. Wir haben geschunkelt, gesungen und getanzt. Bützt haben wir nicht, das macht man daheim, hast du gesagt, wenn überhaupt. Dörfer ist es Kölsch, umso besser gelaufen. Von einem schönen und ereignisreichen Tag mit viel Kölsch im Kopf, jeder Menge Spaß, herzhaftem Lachen, steigenden Raketen und einem spontanen Zahnverlust haben wir beschlossen, mal losse den Dom in Kölle. Und Dörfer haben wir viel schöne und lustige Momente im Gepäck, bei die mir halt noch Tränen lachen und die immer wieder für Gesprächsstoff sorgen. Liebe Inge, nun hast du 90 Jahre auf dem Buckel, die man dir allerdings weder ansieht noch anmerkt. Du gehst immer noch schwungvoll durchs Leben, bist für jeden Spaß der Hand, schlagfertig wie eh und je und egal wo du hinkommst, du versprichst immer noch positive Energie. Behalt das auf jeden Fall bei. Zu deinem 90. Geburtstag wünsche ich dir alles Liebe und Gute und jetzt mach auch noch die 100 voll, damit du noch viele wunderschöne Jahre mit deinen Weibern verbringen kannst. Ich wünsche mir für dich, was auch sonst, mal losse den Dom in Köln.

0: Na, ist denn schon die fünfte Jahreszeit angebrochen? Ja, das kommt mir jetzt hier so vor bei dieser Musik und das ist natürlich auch super. Ich habe gerade übrigens ein Déjà-vu, denn die Überherner Narrenschwestern, die haben auch schon mal die OKSA-Wunschsendung am Freitagabend mehrmals geentert, ja, und das natürlich dann zur passenden Zeit, nämlich an Phasen, ja, und haben sich tolle Musikwünsche auch bestellt. Das war eine richtig geile Phasensendung und genau so fühle ich mich jetzt auch, ja, das finde ich super. Also man kommt dann schon in Stimmung, ja, der 11.11. ist ja auch nicht mehr so weit. Also das ist wirklich super, was ihr hier macht und ich hoffe, der Inge gefällt's. Weiter geht's jetzt auch genau mit solcher Musik. Phasenmäßig geht's weiter.
1: Alle hopp, Phasennacht steht Kopf. Alles Liebe und Gute zu deinem 90. Geburtstag, liebe Inge. Weißt du eigentlich, dass ohne dich früher die ganze Garde sprichwörtlich ohne Hose dagestanden hätte? Du hast uns nicht nur die Kleider auf den Leib geschneidert und jede Naht gerettet, sondern warst auch immer das Pflaster für die Nerven, wenn vor dem Auftritt die Panik ausbrach. Du warst einfach der heimliche Boss und die beste Stütze, die man sich überhaupt nur wünschen konnte. Ich habe vorhin mal nachgerechnet, wenn wir alle Kilometer Faden zusammenbinden würden, die du für unsere Kostüme vernäht hast, könnte man damit wahrscheinlich dreimal den Erdball umwickeln oder zumindest eine Direktverbindung bis zum Himmel knüpfen. Für dein neues Lebensjahr wünsche ich dir von ganzem Herzen nur das Beste. Maßgeschneiderte Gesundheit, keinen einzigen Zickzackkurs im Leben und weiterhin die beste Laune und dass dir wirklich niemals der Geduldsfaden reißt. Alles, alles Liebe zu deinem Geburtstag wünscht dir deine Christine.

90 Jahre und immer noch voll in Fahrt. Das kann nur Usa Schisslers Inge sein. Wenn man morgens mit dem Fahrrad de Gas runter sausen sieht, bleibt ihm kurz das Herz stehen. Aber kein Panik, außerorts zieht es Jon Helm an. Und dann zieht es sein Bahnen im Schwimmbad und rennt seinen Touren über den Sportplatz. Und spätestens dann ist klar, et Inge ist die Sportskanone Nummer 1 in unserer Liga. Liebe Inge, ich gratuliere dir von ganzem Herzen zu deinem Geburtstag. So eine wie dich, die giftet nicht nochmal. Bleib genau wie du bist, so bist du nämlich goldrichtig. Und deshalb wünsche ich mir für dich vom Hildegard Knef persönlich, für dich soll's rote Rosen regnen. Tschüss, Inge. Mit

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0: Herrlich, diese Musikauswahl, das ist ja wirklich der Hammer. Und jetzt muss ich hier meinen Kopfhörer mal wieder etwas leiser drehen, sonst gibt's eine Rückkopplung. Ja, aber bei dieser Musik fällt das wirklich schwer. Das ist wirklich toll. Ja, eine persönliche, gestaltete Geburtstagssendung. Das ist doch mal das richtige Geschenk. Und das machen wir hier öfters beim offenen Kanal Saarland. Ja, die Idee kommt von einer ganz bestimmten Person. Da werde ich auch noch was dazu sagen, wer diese Idee hatte, das hier heute so zu machen. Und die hat mir natürlich auch sehr geholfen, ja, in Form von Musikwünschen. Wünschen sammeln, Ansagen sammeln und mir zukommen lassen. Aber das verrate ich noch im Verlauf der Sendung. Ja, sonst wäre diese Sendung so nicht möglich gewesen. Aber auch an dieser Stelle sage ich jetzt schon mal pauschal Danke an alle, die hier mitgemacht haben. Ja, Inge wird's freuen. Ja, ich hoffe, du hast das Radio laut, Inge. Also ich mach's jetzt wieder laut, denn jetzt geht's wieder in Richtung Karneval.
1: Liebste Inge, ich wünsche dir alles Gute zum Geburtstag. Bleib wie du bist. Wir Narrenschwestern wollen noch viele unvergessliche Momente mit dir erleben. Denn egal, ob Weinwanderung, Musicalbesuch, 11.11. in Köln oder Phasenumzüge in Iwelhahn, wir haben immer ein

0: Ingelein, es ist kaum Sklaven, aber wo. Du wirst heute 90 Jahre. Ab jetzt darfst du offiziell alles tun und lassen, worauf du Lust hast. Und wenn dich einer erwischt, verschiebst du einfach auf das Alter. So rückblickend haben wir zusammen wirklich das volle Programm durchgezogen. Wir haben so viel zusammen gelacht, bis uns die Bauchmuskeln wehgedorn haben. Und die, wie du ja weißt, waren nicht gerade so gut trainiert wie unsere Kaumuskeln. Wir haben aber auch oft zusammen geweint, meistens aber auch vor Lachen. Du hast bewiesen, dass man mit Humor jede Lebenslage meistern kann. Zu deinem Ehrendach habe ich einen ganz besonderen Liederwunsch für dich, nämlich Rot sind die Rosen. Mach da keine Sorgen, wir lassen heute keine Rosen reden, sonst müsst ihr mir alle noch den Besen auspacken. Aber das Lied passt perfekt zu dir. Es ist ein absoluter Dauerbrenner, bringt dir Leid zum Schunkeln und wird mit den Jahren immer besser, nämlich so wie du. Bleib genauso fit und lebensfroh wie du bist. Alles Liebe nochmal zu deinem 90. Geburtstag, liebe Inge, wünscht dir Sandra.
1: Lu,

0: Ja, da kommt man doch wirklich unweigerlich dazu zu schunkeln, auch wenn man jetzt keinen Partner hat im Studio, ja, aber man wippt dann auch so mit. Das finde ich genial. Hier ist Okasa persönlich, die Geburtstagsshow für Inge, die heute einen runden Geburtstag hat. Und jetzt schauen wir doch mal ganz speziell, das wird jetzt ein bisschen off-topic, obwohl es hat natürlich schon mit Inge zu tun. Wir schauen nämlich mal in das Geburtsjahr von Inge, das heißt in das Jahr 1936. Damals gab es natürlich noch keine Single-Charts, ja, aber es gab natürlich so Trend-Charts oder es gab auch Auflistungen, was damals so in war in Deutschland im Jahr 1936. Und genau aus dem August und September 1936 habe ich jetzt mal zwei Titel rausgesucht, die damals wirklich in waren. Die liefen rauf und runter im Radio, vor allem dann natürlich auch, also man muss sagen, Grammophonschlager und Tonfilmmelodien, die damals gespielt wurden. Und hier sind zwei der erfolgreichsten Lieder des Jahres 1936, bevor es dann gleich weitergeht danach mit den Gratulanten. Wir hören Hans Albers mit dem Titel Auf der Reeperbahn nachts um 12:30 und ebenfalls ein populärer deutscher Schlager, der danach dann kommt. 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

Hallo, liebe Inge, zu deinem Wiegenfest wünsche ich dir heute das Allerbeste. Glück und Zufriedenheit. Hier ist dein alter Freund Lulu. Ich kann mich daran erinnern, dass wir vor ungefähr, 55 Jahren zusammen die ersten Auftritt hatten bei der Karnevalsgesellschaft Iversberg. Wir beide waren jung. Ich war noch ein bisschen jünger wie du. Wir hatten den ersten Auftritt und vor lauter Nervosität, kann ich mich daran erinnern, waren wir beide besoffen. Aber es hat auch noch geklappt anschließend. Viele schöne Jahre haben wir noch in der Bütt gestanden und haben schöne Zeiten erlebt. Ich danke dir für diese schöne Zeit. Ich danke dir für all das, was du für die Mädels gemacht hast hier bei uns im Karnevalsverein und in Übern. Ich danke dir für deine Freundschaft und für all das und habe dir dieses schöne Lied ausgesucht. Für dich und für deinen Mann Georg. Ich wünsche euch noch

Alle hopp und viele närrische Geburtstagsgrüße aus der Pfalz. Liebe Oma, wir wünschen dir zu deinem Geburtstag von Herzen alles Liebe und Gute und Gesundheit. Raya und Leonie freuen sich immer noch über deine tollen Kostüme und tragen sie gerne. Und auch unser Verein im Ort freut sich jedes Jahr, wenn zum Märchenspiel die tollen Kostüme von dir getragen werden können. Fühl dich gedrückt von uns.

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1: Ja, da sagen wir doch mal alle hopp. Ja, ich komme mir hier wirklich vor wie bei einer Phasenthemensendung von Okasa aktuell. Heute bei dieser Geburtstagsshow für Inge. Übrigens Inge Schissler, die heute Geburtstag, die heute ihre Party feiert und dementsprechend eine Radioshow heute auch zum Geburtstag bekommt. Der war aber schon am 24. August. Und liebe Inge, ich hoffe, dir gefällt, was wir hier machen. Und ich bin auch sehr gespannt, was du heute Abend bekommst auf der Party. So, früher gab es ja immer Pralinen. Boxen, ja, edles Konfekt für die Frau dann zum Geburtstag oder auch Nylonstrümpfe, ja, die waren in den 60ern und 70er Jahren ja wirklich sehr begehrt. Der begehrte Hauch von Luxus und Eleganz. Und jetzt kommt's, was gab's damals wirklich fast immer für die Frau? Und zwar ein Kochbuch, das Dr. Oetker Schulkochbuch als Standardwerk für die Ehefrau. Ja, so war das damals, 60er, 70er Jahre, da war das der Renner bei den Geschenken. Die gibt's aber bei uns nicht, sondern eine eigene Geburtstagsshow. Eine persönliche Geburtstagsshow, eine Radioshow, die jetzt sofort weitergeht mit der nächsten Gratulantin.
2: Liebe Inge, du bist schon etwas ganz Besonderes für uns. Was hast du schon alles mitgemacht mit uns Weibern? Wir haben schon viel zusammen gefeiert und gelacht. Und ganz wichtig, wir haben von dir so manche tolle Lebensweisheit gelernt. Zu deinem 90. Geburtstag wünsche ich dir von ganzem Herzen alles Liebe, Glück und Gesundheit. Ich freue mich auf noch viele schöne gemeinsame Momente mit dir. Lass dich feiern mit dem Lied Echte Freunde von den Höhner. Deine Nicole.

0: Achtung, Achtung, eine wichtige Eilmeldung auf der Geburtstagswelle. Wir schalten live ins Jahr 1936. In Köln wird am 24. August ein ganz besonderes kölsches Mädchen geboren. Und genau dieses Mädchen feiert heute ihren 90. Geburtstag.
1: Liebe Schwiegermutter, liebe Inge, zu deinem 90. Geburtstag senden wir die allerherzlichsten Grüße über den Äther.
0: Willi Ostermann hat damals gesungen:
1: Ich
0: Ich
1: möchte
0: möchte
1: zu
0: Fuß
1: Fuß
0: nach
1: nach
0: Köln.
1: Köln.
0: Wir
1: Wir
0: wünschen
1: wünschen
0: dir
1: dir
0: von
1: von
0: Herzen
1: Herzen
0: alles
1: alles
0: Liebe
1: Liebe
0: und
1: und
0: Gesundheit.
1: Gesundheit.
0: Wir
1: Wir
0: freuen
1: freuen
0: uns,
1: uns,
0: diesen
1: diesen
0: Tag
1: Tag
0: mit
1: mit
0: dir
1: dir
0: zu
1: zu
0: feiern.
1: feiern.

20 Jahre, was für eine Zeit. Was haben wir zwei schon gefeiert, gelacht und gescherzt und jede Phase zusammengeherzt. Ein gutes Kölsch, ein feiner Cremant im Glas, mit dir macht das Leben einfach richtig Spaß. All diese Momente, so wertvoll und fein, werden für immer tief in meinem Herzen sein. Du bist meine Liebste, mein Lieblingsmensch, die mich wie kein anderer versteht und kennt. Du hast immer ein offenes Ohr für mich. Über alles kann ich mit dir reden. Ich liebe dich. Mein liebes Öhmchen, ich sag's dir ganz klar. Ich will dich noch ewig bei mir haben. Jahr für Jahr. Wir trinken noch viele Gläser und haben noch viel vor. Drum rufen wir laut im Radiochor. Alle hopp, Inge Alas und dreimal hoch auf die beste Oma der Welt.

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0: Ja, das passt natürlich toll zur Phasenzeit oder auch zum Kölner Karneval. Ja, und das ist ja heute irgendwie auch das Thema. Ja, das scheint wirklich der Enge gut zu gefallen. Und das war Musik von der Kölner Mundartband Pavaya. Heute zum zweiten Mal bereits gewünscht hier in der Geburtstagsshow für Inge. Aber besser, solche Titel werden gewünscht, wie diese klassischen Sachen, die wir auch schon aufgelistet haben. Übrigens, zum Thema Köln fällt mir noch ein, 4710, echt kölnisch Wasser, das war ja damals auch ein Dauerbrenner bei den Geschenken, ja. Aber nun gut, jetzt wieder zurück zur Geburtstagsshow. Ich habe ja schon gesagt, es hat mir jemand hier geholfen bei der Sendung. Es geht ja auch gar nicht anders, ja. Irgendjemand hat mich natürlich informiert, da hat eine ganz liebe Frau Geburtstag, sie wird rund. Könnten wir da nicht gemeinsam etwas auf die Beine stellen? Und das ist natürlich jemand, der auch schon die eine oder andere Geburtstagsshow hier im offenen Kanal Saarland mitbekommen hat. Und sie hat mich dann natürlich zugeballert, so möchte ich das sagen, mit Musikwünschen und mit Ansagen und hat gesammelt fleißig. Und dementsprechend ist das heute jetzt eine runde Show geworden. Ja, sonst wird das gar nicht gehen. Und deshalb geht ein großes Dankeschön als Hilfe für diese Sendung an Julia.
1: Hallo, liebes Ingelein, hier ist Julchen aus Berus. Also, die Aufgabe war, eine Sprachnachricht zu verfassen mit Glückwünschen zu deinem 90. Geburtstag und Erinnerungen. Aber es ist gar nicht so einfach, weil in meinem Kopf sind so viele Erinnerungen, dass, wenn ich die hier alle erzähle, die Sendung hier 2 Wochen am Stück dauern würde. Also beschränke ich mich auf eine Sache. Und die ist dein brauner Koffer. Inge und ihr Koffer. Der Koffer hat uns auf allen Auftritten begleitet. Ob das Turniere waren, Kappensitzungen, Umzüge, der braune Koffer war immer dabei. Und in dem braunen Koffer war alles, was mir jemals vergessen haben und an was mir nie gedacht haben. Nähnadeln, Sicherheitsnadeln, guter Stuft, Nähts, Schokolade, Huschenbonbons, Tampons, Flaschda, Verband. In dem Koffer war alles. Und ich hatte deine Stimme noch im Ohr, wie du immer gesagt hast. Das kann doch nicht Sinn, ihr Weiber, dass da Losch schon nicht mehr dran gedacht haben. Aber wir konnten gar nichts vergessen. Du warst ja unser Gedächtnis. Du hattest alles dabei. Du hast immer ein Auge auf uns gehabt. Du warst immer dabei bei allen Auftritten. Wir konnten uns zu 100% auf dich verlassen. Und dafür sage ich dir jetzt von ganzem Herzen Danke. Danke, dass du die letzten 45 Jahre einfach ein Auge auf uns hattest. Liebe Inge, ich wünsche dir von ganzem Herzen alles, alles Liebe und Gute zu deinem 90. Geburtstag. Wenn jemand ein Vorbild für mich ist, dann bist du es. Ich will mit 90 Jahren genauso lebenslustig, froh und auch sportlich sein, wie du es bist. Denk dran, wenn ein Trömmelchen geht, da stand mir all parat. Das gilt für jetzt und für die Zukunft. Und ich wünsche mir ganz, ganz viele schöne Momente, Weinwanderungen, Schnabelorbende, Eisessen mit dir. Inge, mach's gut.

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1: Hallo liebe Inge.
2: Wir wünschen dir alles Gute zum 90. Geburtstag.
1: Bleib so munter, wie du bist.
2: Und zum Glück tragen vegane Mädchen kein Petticoat mehr.
1: Und jetzt kommt nur für dich von Cat Balou, Et dit que vot. Viel Spaß wünschen Nele
2: und Mama Moni.

0: Wahnsinn, diese Band Cat Baloo, und das war für mich auch so ein heimlicher Okaza-Hit, ja, nicht nur gewünscht zur Phasenzeit, sondern auch so drumherum. Das ganze Jahr über wurde dieser Song gewünscht bei Okaza aktuell in der Wunschsendung am Freitagabend ab 18 Uhr, die es übrigens heute auch gibt, ja. Apropos, bis 18 Uhr muss ich deswegen fertig werden, und Inge hat ja auch noch eine Geburtstagssause vorbereitet, ja, und bis dahin muss diese Show halt zu Ende sein, ja, und das schaffen wir bis 18 Uhr, das kann ich jetzt schon sagen. Ab 21 Uhr wird übrigens diese Sendung noch einmal wiederholt, bis 23 Uhr. Also wer heute irgendwas verpasst hat, kann dann nochmal die Sendung hören, und auch morgen läuft sie nochmal im Programm. Das Ganze ab 13 Uhr bis 15 Uhr, praktisch nach dem Mittagessen, ja? Wenn ihr aus dem Solper wieder erwacht seid, dann könnt ihr diese Sendung noch einmal hören. So, jetzt gibt's eine doppelte Überraschung, das freut mich ja auch sehr. Nicht nur Inge hatte Geburtstag am 24. August und bekommt heute diese Geburtstagsshow, sondern heute auf den Tag hat noch jemand Geburtstag. Und alle, wirklich alle, die hier bei der Sendung mitgemacht haben für Inge, gratulieren heute auch ganz herzlich Gisela zum Geburtstag. Auch vom gesamten Team des OKSA, liebe Gisela, herzlichen Glückwunsch heute zum 70. Auch das ist ein runder Geburtstag, da hätte man gleich die nächste Radioshow machen können, ja. Aber okay, also an dieser Stelle auch wieder herzlichen Glückwunsch, liebe Gisela. Und du kommst jetzt gleich noch mit deiner Ansage für Inge, aber zuvor wünschen sich alle für dich noch einen speziellen Geburtstagssong, nämlich De Höhner mit dem Titel Gisela. Herzlichen Glückwunsch.
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Liebe Inga, 90 Jahre Lebensfreude, unzählige schöne Momente und ein Herz am rechten Fleck. Zu deinem besonderen Geburtstag gratulieren wir und wünschen dir für das neue Lebensjahr alles Gute. Gisela und Guido.

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1: Liebe Inge, 90 Jahre, das muss man erst mal schaffen. Bleib so lustig und einzigartig, wie du bist, und lass dich ordentlich feiern. Und wie heißt es nach dem Feiern so schön? Beten, pissen und ab ins Bett. Hoffentlich sind die Glocken nicht länger wie das Seil. Gute Nacht. Alles Liebe zum Geburtstag wünscht dir das Schnatterli.

Ei, hasche geheert, oder? Der Okasa machte Geburtstagsshow führt Inge. Das ist so wirklich super und da wird so tolle Musik gewünscht. Das ist eben der Song von Vicky Leandros. Ja, da hat der Papa von Vicky Leandros ihr wirklich einen tollen Text und ein tolles Werk auf den Leib geschrieben. So, wir sind hier bei Okasa persönlich, der Geburtstagsshow für Inge, die heute, beziehungsweise schon vor ein paar Tagen, einen runden Geburtstag feierte. Und heute Abend ist dann die Geburtstagsshow und ich hoffe, dass der Bär sich da wenzelt, gell? Dass da viel los ist bei der Show. Aber da mache ich mir keine Gedanken. Ich wünsche euch allen viel Spaß heute bei dieser Geburtstagsparty bei Inge. Ja, lasst es euch gut gehen. Ich hoffe, ihr habt jetzt Gesprächsthema genug mit dieser Sendung. Ja, da kann man ja drüber reden. Ja, und wer irgendwas verpasst hat, wie gesagt, ab 21 Uhr, da gibt es noch einmal die Wiederholung. Am Mikro war der Marc. Ich sage Dankeschön fürs Einschalten. Dankeschön an Julia, die so fleißig die Glückwünsche gesammelt hat. Und natürlich danke an alle, die hier mitgemacht haben. Ja, dank euren Ansagen und euren Musikwünschen wurde das eine schöne zweistündige Geburtstagsshow. Jetzt habe ich noch Zeit für zwei Titel. Was habe ich denn jetzt ausgesucht? Ja, ich würde sagen, auch noch etwas ganz Persönliches. Denn ich denke, dass Inge auch ihre Volljährigkeit damals sehr gefeiert hat. Ja, endlich 21 Jahre. Das war so mal damals noch so in den 50er Jahren. Die Volljährigkeit war ja noch bis zum 1. Januar 1975 bei 21 Jahren. Das darf man nicht vergessen. Und was war damals los so am 24. August 1957? Da habe ich jetzt noch zwei Titel zum Abschluss rausgesucht. Zwei Titel, auf die vielleicht Inge damals abgetanzt hat oder die laut bei ihrem Radio gelaufen sind. Ich weiß es nicht, da kann sie ja mal drüber berichten. Hier sind also die erfolgreichsten Songs aus dem August 1957. Harry Belafonte mit dem Banana Boat Song und anschließend, da kommt ein sehr interessantes Werk. Da gilt es wieder, das Radio laut zu machen. Es gibt nämlich die Heimatsänger mit dem Köhlerliesel. In diesem Sinne, euch allen, liebe Grüße an euch und einen schönen Geburtstag heute. Ciao.

Hallihallo und einen wunderschönen Donnerstagabend. Hier ist wieder eure Marjana. Wir sind schon durch die ersten drei Quartale des Jahres 1980 gereist und heute machen wir das Jahr voll. Auf geht's in der Endspur von 1980 mit dem Hits aus den letzten drei Monaten. Ich freue mich, wenn ihr diese Stunde gemeinsam mit mir genießt.

Leute, ich fühle mich gerade wie in einer Zeitmaschine aus dem Film Zurück in die Zukunft. Und was passt da besser als richtiger Kultsound? Wir hören hier zusammen Huey Lewis and the News mit ihrem Hit The Power of Love. Viel Spaß beim Genießen. Ich hab es.

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2: Was für ein schöner Song, voller Erinnerungen. Aber wir legen direkt nach. Ich kenne den nächsten Titel schon. Ihr noch nicht. Bleibt dran und genießt die verbleibende Zeit mit mir.

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2: Und jetzt habe ich noch einen kleinen polnischen Akzent aus dem Spätherbst 1980 für euch. Bevor die polnische Rockszene in den 80er so richtig durchgestartet ist, hat sich genau zu dieser Zeit im Radio etwas Magisches getan. Cora und ihre Band Manam sowie Isabella Trojanowska haben damals alles auf den Kopf gestellt. Lass uns gemeinsam in diese besondere Sound eintauchen.

ganz zum Schluss habe ich noch eine kleine Überraschung für euch. Nicht direkt aus 1980, aber mit voller Zurück in die Zukunft Feeling. Genießt den Titel. Ich sage danke für's Zuhören und bis zum nächsten Mal.

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Ich darf Sie begleiten für die nächsten 4 Stunden mit guter Laune-Musik, mit Partymusik aus den letzten runden 5 Jahrzehnten. Ich hoffe, die Musik gefällt, die ich ausgesucht habe. Und dann können wir loslegen mit unserer Sommer-Pop-Party.

Es muss ja nicht immer Donna Summer sein, sondern es darf ja mal eine andere Version gespielt werden. Das waren die Teens mit On the Radio. Und genau hier im Radio findet unsere Party statt. Und wir machen gleich eine Weltreise mit Musik. New York, Rio, Tokio, wenn's recht ist.

Dieser Sommerhit darf ja nicht fehlen in einer Sommerpop-Party. Mango Jerry in the Summertime im Jahre 1970 auf Platz 1 in Deutschland, Österreich, der Schweiz und in Großbritannien und in den USA auf Platz 3.

0: sehen und wir
1: Peter Maffay, Samstagabend in unserer Straße. Ja, das Feiern ist ja nicht unbedingt abhängig vom Samstag. Das Feiern auch der Sommerpop-Party ist ja Tageszeit und tagesneutral.

Wir verlassen mal die Oldie-Abteilung und werden aktuell. Ed Sheeran und Justin Bieber sind an der Reihe. Sommer-Pop-Party am Mikrofon Erhard Pitzius.

Tolle Musik haben sie gemacht, Hang the Knife and the Jets mit Stan the Gunman oder hier mit The Guitar King. Sommer-Pop-Party am Mikrofon begleitet sie, Erhard Pizius.

So schmeckt der Sommer und ich hoffe, Ihnen schmeckt unsere Sommer-Pop-Party. Ja, ein geiler Name für eine Band, muss ich mal sagen. Gestört, aber geil heißt sie. Darauf muss man erst mal kommen. Zwei DJs aus Sangerhausen und aus Querfurt machen diese wunderschöne Party-Musik.

Dance the Night Away, das waren die Mavericks. Und sie verbreiten eine richtig schöne Partystimmung, eine richtig gute Laune. Macht Spaß zuzuhören. Eine Stunde ist fast schon wieder vorbei, aber wir machen ja noch weiter. Noch 3 Stunden erwarten Sie unserer Sommer-Pop-Party. Also bleiben Sie dran und genießen Sie unsere Musik.

0: Noch fast 3 Stunden haben wir vor uns in der Sommer-Pop-Party. Ihr Begleiter am Mikrofon weiterhin Erhard Pizzius.
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Filmmusik in der Sommer-Pop-Party. St. Elmo's Fire heißt der Song mit John Parr. Die Aufnahme kam in den USA im Jahre 1985 auf Platz 1 der Charts.

Die Gruppe M und Pop Music. Da heißt es immer, deutsche Versionen von Popsongs, das sind Schlager. Das möchte ich bezweifeln und beweisen, dass es keine Schlager sind. Sommerhits, Sonne auf der Haut. Hier ist Juliane Werding.

Alvaro Soler mit La Cintura, ein Sommerhit aus dem Jahre 2018. Die Sommerpop-Party, am Mikrofon begleitet sie Erhard Pizzios.

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1: Ja, ein Party-Klassiker, Miriam Makeba und Pata Pata. Geküsst wird natürlich auch auf Partys, besonders auf Sommer-Pop-Partys und dann auch noch, wenn sie zum Beispiel am Strand stattfinden. Hier ist Mr. Tom Jones und Kiss.
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Darf ein Moderator eigentlich seine Lieblingssongs spielen? Er darf. Und hier ist einer meiner Lieblingssongs. Hier sind sie, die Boys Town Gang mit Can't Take My Eyes Off of You.

Die Gruppe London Beat und I've Been Thinking About You. Und damit steigen wir ein in eine weitere Stunde der Sommer-Pop-Party. Musikredaktion und Moderation Erhard Pitzius.

Wenn man gleich die nächste Interpretin hört, da denkt man zuerst an Céline Dion. Ist sie aber nicht. Die Auflösung kommt dann nach dem Song. I Will Love Again.

0: Eine tolle Nummer, wie ich finde, I Will Love Again mit Lara Fabian, die in Belgien geboren wurde und eher bekannt ist als Sängerin, die Französisch singt und in der Chanson-Szene sehr, sehr berühmt ist.
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0: Eine tolle Disco-Nummer aus dem Jahre 1981, Bridges Wilson und Cry to Me. Eine der vielen Produktionen von Frank Farian. Bridges Wilson war als Solosängerin unterwegs und sie war auch Leadsängerin bei der Gruppe Eruption.
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Ich hoffe, Sie sind noch fröhlich dabei bei unserer Sommer-Pop-Party. Am Mikrofon begleitet Sie Erhard Pirzius und wir werden wieder etwas aktueller mit Luis Fonsi, Despacito.

Musik aus den 1970er Jahren, Dan Hartman und Instant Replay. Er ist leider auch im Alter von 43 Jahren viel zu früh verstorben. Wir bleiben musikalisch in den 1970ern. Hier sind sie, T-Rex und

Empire of the Sun, we are the people. Und nun kommen wir eigentlich zu meinem Höhepunkt dieser Sommer-Pop-Party. Sie wurde nicht einmal 36 Jahre alt, starb an Magersucht, aber sie hatte eine riesen Stimme. Lena Savaroni, oder besser gesagt Lena Savaroni, denn sie ist in Schottland geboren. Und nun stellen Sie sich vor, Sie sitzen irgendwo in einer Show im Publikum, die Bühne wird beleuchtet, der Vorhang geht auf und da kommt ein Mädchen von 11 Jahren auf die Bühne und dann legt sie los mit ihrer Stimme. Mama, he's making eyes at me. Hier ist Lena Savaroni. Mama!

Was für eine tolle Stimme. Lena Savaroni und Mama hieß Making Eyes at Me. Und sie hatte nicht nur eine tolle Stimme, sie hatte auch eine unwahrscheinlich gute Bühnenpräsenz. Und sie konnte kokettieren mit dem Publikum und auch mit ihren Gesangspartnern. Die Sommerpopparty am Mikrofon weiterhin für Sie, Erhard Pitzius.

So, liebe Freunde, einen haben wir noch und dann geht's schon gleich in die letzte Stunde der Sommer-Pop-Party. Hier sind sie, Bonnie Tyler und Shakin' Stevens, It's a Rockin' Good Way.